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1: Ray Dalton, Go That High.
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1: Kamerad, Love Sober.
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0: Ja, da sind wir wieder, zurück vom Wochenende. Südtirol 1 mit Guten Morgen Südtirol, jetzt um 10 vor 6. Erstmal unsere Nachrichten für Sie.
1: Wahlsieg für die AfD in Sachsen-Anhalt. Heute geht in Südtirol die Schule wieder los. Und es wird wieder schön sonnig. Ich bin Gunde Bichler. Guten Morgen.
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1: Wir schauen als erstes nach Deutschland. Da ist die rechtsextreme Alternative für Deutschland AfD die große Wahlsiegerin bei der Landtagswahl im Bundesland Sachsen-Anhalt. Sie hat ihre Stimmen mehr als verdoppelt und kommt auf rund 44%. Für die absolute Mehrheit reicht es aber nicht. Die CDU ist auf Platz 2 abgestürzt und hat die Hälfte ihrer Stimmen verloren. SPD, Linke, Grüne und BSW haben ebenfalls den Einzug in den Landtag geschafft. Die FDP ist gescheitert. AfD-Spitzenkandidat Ulrich Siegmund sieht im Wahlergebnis einen klaren Regierungsauftrag und will neuer Ministerpräsident werden. Allerdings lehnen alle anderen Parteien eine Koalition mit der AfD ab. Siegmund hofft deshalb auf die Unterstützung von einzelnen Abgeordneten der anderen Parteien. Sollte es mit einer Regierungsbildung nicht klappen, kommt für Siegmund auch eine Neuwahl in Frage. Er meint, dann würde die AfD noch mehr zulegen. Heute geht in Südtirol die Schule wieder los. Die langen Sommerferien sind vorbei. Für rund 90.000 Kinder und Jugendliche aller drei Sprachgruppen vom Kindergarten bis zur Oberschule läuten wieder die Schulglocken. Es ist die erste Provinz in ganz Italien. Im Wipptal ist am Abend ein Segelflugzeug abgestürzt. Der Pilot Manuel Unterkirche ist dabei ums Leben gekommen. Der 38-Jährige stammt aus Natschaps. Er war mit seinem Segelflieger bei Prachtwetter zu einem Rundflug gestartet und gegen 5:45 Uhr südlich von Sterzing in den Ridnauner Bach gestürzt, rund 500 Meter unterhalb des Landeplatzes von Sterzing. Augenzeugen hatten das Unglück beobachtet und Alarm geschlagen. Sofort ist ein Großaufgebot an Rettern ausgerückt, für den Mann kam aber jede Hilfe zu spät. Wie es zu dem Unglück gekommen ist, das muss noch geklärt werden. Bei Bussen und Zügen wird heute gestreikt, am ersten Schultag. Bei den Bussen der SASA kann es von 9 bis 12 Uhr zu Ausfällen und Verspätungen kommen. Es geht um die Erhöhung der Essensgutscheine auf 8 Euro, die Gewerkschaften verlangen 10 Euro. Scharfe Kritik kommt von Mobilitätslandesrat Alfreider und der jungen Generation in der SVP. Und bei den Zügen von Trenitalia in Südtirol und im Trentino wird von 9 bis 17 Uhr gestreikt. Zum Tennis: bei den US Open hat Titelverteidiger Carlos Alcaraz das Viertelfinale erreicht, nach einem 3-Satz-Sieg gegen Tommy Paul aus den USA. Und bei den Damen hat Arina Sabalenka aus Belarus ohne Mühe den Sprung ins Viertelfinale geschafft.
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0: Ja, wir machen sommerlich weiter. Dominik Reich jetzt um 7 vor 6.
3: Viel Sonnenschein, einige Nachmittagsgewitter, 25 bis 31 Grad. So präsentiert sich der erste Montag im September. Aktuell messen wir in Auer 19 Grad, in Völs 16, in Naturns 14 und in St. Jakob-Pitsch 6 Grad.
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3: Auf der Brenner Autobahn und den Staatsstraßen läuft's. Bei Fragen für Meldungen die 817 50 50. Sichere Fahrt.
0: Ja, da haben einige in der Nacht auf heute nicht besonders gut geschlafen, sind nervös.
4: Hoi, da ist der Julian und die Nadja, guten Schulstart.
0: Jawohl, geht wieder los hier.
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0: Er wird ein ganz besonderer Tag heute, dieser 7. September. Freuen wir uns drauf. Jetzt mit Adam Lambert und Harry Styles. Der Montagmorgen.

0: Gleich hier bei uns zum Aufstehen Sabrina Carpenter. Schönen guten Morgen, Sie in Cityroll 1 an diesem Montag. Ist noch stockdunkel draußen. Guten Morgen um 6 Uhr. Ja, das Wochenende haben hoffentlich auch Sie genutzt, um eine gute Zeit zu haben. Vielleicht waren Sie auch sehr kreativ. Wir suchen ja wieder ein neues Gewand, sage ich mal, für unseren Cityroll-Hilfswein Lumina. Dieses Jahr werden es gleich zwei sein, ein Rot- und ein Weißwein von der Kellerei Kurtatsch. Kellermeister Andreas Kofler. Er sagt, der Cuvée passt.
1: Ein Wein, der sicherlich ideal ist, auch als Aperitif, aber auch natürlich zu eher leichteren Gerichten. Also wenn man eher Richtung Fisch geht, Richtung weißen Fleisch, aber auch zu vegetarischer Küche, auch zu einem Teller Pasta oder auch zu einer Pizza oder was ein bisschen Einfacheres, ist es sicherlich ein idealer Wein.
0: Bevor wir hier zu viel luschen, wir brauchen erstmal zwei Etiketten, gell? Wo sind die Kreativen im Land? Alle Infos zum Mitmachen auf Cityroll 1 IT. Und wir sagen jetzt schon

0: aufstehen an diesem frühen Montagmorgen. Sie hören Südtirol 1, gleich 10 nach 6.
1: Morgen.
0: Guten Morgen, Slansch.
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0: Für diesen 7. September.
2: Widder.
0: Ja, Erfolge erfordern heute Ihren Einsatz. Herausforderungen liegen Ihnen einfach.
2: Stier.
1: Ihre Arbeit begeistert. Weiter so.
2: Zwilling.
0: Ihr Chef wirkt gereizt. Gehen Sie ihm heute besser aus dem Weg.
2: Krebs.
1: Starten Sie selbstbewusst in den Tag. Das bleibt nicht unbemerkt.
2: Löwe.
0: Ihr Ehrgeiz ist geweckt. Jetzt geht's los.
2: Jungfrau.
1: Ein zufälliges Gespräch bringt wertvolle Einsichten.
2: Waage.
0: Ein wirklich ruhiger Tag für liegen gebliebene Aufgaben.
2: Skorpion.
1: Der richtige Augenblick zählt. Vertrauen Sie auf Ihr Gespür.
2: Schütze.
0: Halten Sie besonders jetzt Ihr Geld zusammen.
2: Steinbock.
1: Sie versprühen Charme und ziehen Ihr Umfeld in den Bann.
2: Wassermann.
0: Ja, Sie starten mit viel Elan und Energie in diese neue Woche.
2: Fische.
1: Fehlt die Motivation, bleiben Sie trotzdem dran. Auch Kleinigkeiten gehören erledigt.
0: Dranbleiben ist immer gut hier auf Südtirol 1. Schönen guten Morgen mit uns.

0: Ja, noch zwei Tage absolute Hitze, dann gehen die Temperaturen zurück. Aus der Südtirol 1 Wetterredaktion Dominik Reich. Wir haben 17 nach 6.
1: Der Sommer sozusagen angezählt, heute und morgen noch bis 31 Grad. Dann kommt ein Genuativ mit Regen und Temperatursturz auf 25 Grad.
0: Ja, was brauchen wir zum Wachwerden? Die Wachmacher-Hits hier aus Südtirol 1. Gleich auch mit Linkin Park und Burn It Down. Winkler ist mein Name. Guten Morgen, Sunch.
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Wir legen wieder los gemeinsam. Besonderer Tag bei uns im Land. Offizieller Schulstart. Was sonst noch wichtig ist, gleich im Südtirol 1-Info-Paket um 6:30 nach Jamilia versieben.

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3: Ja, erste Gewinnchance bald schon hier bei mir. Jetzt aber erstmal unsere Nachrichten. Es ist 6:30.
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4: Guten Morgen, ich bin Gunde Bichler. Bei Starting ist am Abend ein Segelflugzeug abgestürzt. Der Pilot, der 38-jährige Manuel Unterkircher aus Natz-Schaps, ist dabei ums Leben gekommen. Das Leichtflugzeug ist in der Nähe des Landeplatzes von Starting in den Ridnauner Bach gestürzt. Wie es zu dem Unglück gekommen ist, das ist noch nicht klar. Im deutschen Bundesland Sachsen-Anhalt hat die rechtsextreme AfD die Landtagswahlen klar gewonnen, die absolute Mehrheit aber verfehlt. Sie kommt auf knapp 44% der Stimmen. Die CDU ist abgestürzt und hat die Hälfte der Stimmen verloren. Eine Regierungsbildung wird schwierig, weil alle anderen Parteien schon ausgeschlossen haben, mit der AfD

0: regieren zu wollen. Heute ist in Südtirol Schulstart. Für rund 90.000 Kinder und Jugendliche aller Schulstufen geht die Schule wieder los. Es ist die erste Provinz in Italien. Die Protestmaßnahmen der Lehrpersonen werden auch das neue Schuljahr begleiten. Bei den Bussen der SASA und bei den Zügen in Südtirol wird heute gestreikt am ersten Schultag. Bei den Bussen von 9 bis 12 Uhr, bei den Zügen auch am Nachmittag. Der Streik bei den Bussen hat zu viel Kritik geführt. Die Gewerkschaften sind mit der Erhöhung der Essensgutscheine nicht zufrieden. Zum Tennis bei den US Open ist Titelverteidiger Carlos Alcaraz eine Runde weiter. Der Spanier hat gegen Tommy Paul aus den USA in 3 Sätzen gewonnen und steht im Viertelfinale.
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2: Ja, schon Stau auf der Brenner Autobahn bei Dominik Reicher zum kurz nach 6:30.
3: Viele LKW wieder unterwegs nach dem Wochenende. Es stockt nordwärts streckenweise für den Schwerverkehr zwischen Sterzing und dem Brenner. Grünes Licht von den Staatsstraßen. Eine sichere Fahrt.
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3: Sonne, Hitze, ein paar Abendgewitter, das ist der Dreierpack heute. Die Temperaturen steigen auf 25 bis 31 Grad. Morgen nochmal sommerlich, am Mittwoch dann Regen und Abkühlung. Aktuell messen wir in Aldein 15 Grad, in Hafling 14, in Natz 13 und in Spingers 10 Grad.
2: Was brauchen wir zum Wachwerden? Ja, auch eine Runde frühes Frühquiz. Das ist einfach die Wachmacher-Garantie schlechthin. Sie quizzen schon auch gleich mit, oder? Nach diesen zwei Wachmacher-Hits von Marquez und Sommer.

0: Basta.
1: Ja, einfach besser aus dem Montagsfedern. So, du mal eins. Dann der Winkler hier. Es ist gleich 6:50. Neues Schuljahr beginnt. Sind viele aufgeregt heute, auch jetzt hier bei mir.
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1: Sie melden sich an, wer Südtirol 1 hat, schon zocken wir gemeinsam. Kandidat diesmal Patrick Nitz aus Fiums, guten Morgen.
3: Guten Morgen.
1: Wie war dein Wochenende, erzähl mal.
3: Eher stressig gewesen.
1: Schon? Gab es so viel zu feiern oder was war los?
3: Na, auch. Der Sonder spielt beim FC Südtirol, da muss ich mit mir fahren. Heute das entfernen und gemüßt, hat mich einfach drin gefahren.
1: Sehr gut. Ja. Aber wir kriegen das hin. Wir zocken jetzt um einen Frühstücksgutschein für das Vitalpina Mountain Sky Hotel Tratterhof in Ranzen, gell?
3: Ja.
1: Ja, deine 5 Fragen in 30 Sekunden. Wie heißt die Hauptstadt von Australien? Canberra oder Sydney?
3: Sydney. Canberra.
1: Jo. Welches Land hat flächenmäßig die größte Staatsfläche der Welt?
3: Russland.
1: Das ist richtig. Wenn wir jemanden einlegen, dann hauen wir ihn übers... Kleine Mathematikaufgabe. 42 minus 19.
3: 23.
1: Richtig. Und was beginnt denn heute?
3: Die Schule.
1: Ja, der Applaus ist für dich, Patrick.
3: Gott sei Dank für mich nicht mehr.
1: Das denken sich viele bei uns im Land. Ja. Du, schöne Woche dir.
3: Danke, ebenfalls. Danke.
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0: Sie hören Südtirol 1 um 14 vor 7. Guten Morgen ins Land, ja, und die Sonne schon in den Startlöchern. Dominik Reich.
1: In diesen Minuten Sonnenaufgang und sie hat einen langen Arbeitstag vor sich. Erst am Abend Gewitterstimmung.
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1: Alles, was wichtig ist, jetzt für Sie und zur Nachrichten um 10 vor 7.
2: Segelflugzeug bei Sterzing abgestürzt, Pilot ums Leben gekommen. Wahlen in Sachsen-Anhalt, AfD gewinnt, Regierungsbildung schwierig. Und es wird wieder sonnig und warm. Ich bin Gunde Biechler, guten Morgen.
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2: Im Wipptal ist am Abend ein Segelflugzeug abgestürzt. Der Pilot Manuel Unterkircher ist dabei ums Leben gekommen. Der 38-Jährige stammt aus Natschaps. Er war mit seinem Segelflieger bei Prachtwetter zu einem Rundflug gestartet und gegen 5:45 Uhr südlich von Sterzing in den Rednauner Bach gestürzt, rund 500 Meter unterhalb des Landeplatzes von Sterzing. Augenzeugen hatten das Unglück beobachtet und Alarm geschlagen. Sofort ist ein Großaufgebot an Rettern ausgerückt. Für den Mann kam aber jede Hilfe zu spät. Das Segelflugzeug lag zum Teil im Wasser, zum Teil auf der Böschung. Wie es zu dem Unglück gekommen ist, das muss erst geklärt werden. Wir schauen nach Deutschland. Das Bundesland Sachsen-Anhalt hat gewählt und die rechtsextreme AfD ist die große Wahlsiegerin. Sie hat bei der Landtagswahl ihre Stimmen mehr als verdoppelt und kommt auf rund 44%. Für die absolute Mehrheit reicht es aber nicht. AfD-Spitzenkandidat Ulrich Siegmund will jetzt neuer Ministerpräsident werden.
4: Natürlich ist es ein Regierungsauftrag. Ich sage aber ganz klar, eine Regierung, und da werden wir unseren Inhalten, unseren Werten einfach treu gegenüberbleiben, nur wenn wir nicht die Grundposition hier aufgeben. Das wird es mit mir nicht geben. Natürlich bleibt als Demokrat unsere Hand immer ausgestreckt.
2: Für die CDU und den bisherigen Ministerpräsidenten Sven Schulze sind die Wahlen ein Debakel. Die CDU hat die Hälfte ihrer Stimmen verloren und ist nur mehr auf Platz 2. Schulze hat die Niederlage eingeräumt.
5: Der Wahlsieger, die AfD, ist jetzt stärkste Kraft im Landtag von Sachsen-Anhalt. Wir werden auch als CDU mit diesem Ergebnis umgehen müssen. Manche sagen, es wäre ein schwarzer Tag für Sachsen-Anhalt. Ich sage, das ist Demokratie.
2: Für die AfD dürfte es schwierig werden, eine Regierung zu bilden, weil die anderen Parteien bisher eine Koalition abgelehnt haben. Eine Mehrheit ohne die AfD gilt ebenfalls als ausgeschlossen. Spitzenkandidat Siegmund hofft deshalb auf die Unterstützung von einzelnen Abgeordneten. Das Bündnis Sarah Wagenknecht hat sich schon zu Gesprächen bereit erklärt. Heute geht in Südtirol die Schule wieder los. Die langen Sommerferien sind vorbei. Für rund 90.000 Kinder und Jugendliche aller drei Sprachgruppen vom Kindergarten bis zur Oberschule läuten wieder die Schulglocken. Es ist die erste Provinz in ganz Italien. Die Protestmaßnahmen der Lehrpersonen werden auch dieses neue Schuljahr begleiten. Durch diese Proteste ist eine Diskussion über die großen Herausforderungen der Schule in Gang gesetzt worden. Das schreibt der Landtagsabgeordnete der Freien Fraktion Andreas Leiter-Reber. Es gehe um Bildungsgerechtigkeit, um die Qualität des Unterrichts und um Inklusion. Und bei den Bussen und Zügen wird heute gestreikt am ersten Schultag. Bei den Bussen der SASA kann es von 9 bis 12 Uhr zu Ausfällen und Verspätungen kommen. Es geht um die Erhöhung der Essensgutscheine. Scharfe Kritik kommt vom Mobilitätslandesrat Alfreider und der jungen Generation in der SVP. Und bei den Zügen von Trenitalia in Südtirol und im Trentino wird von 9 bis 17 Uhr gestreikt. Und die neue Woche beginnt mit viel Sonnenschein und sommerlichen Temperaturen. Gleich hören Sie mehr zum Wetter.
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1: 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Ja, langsam neigt er sich doch dem Ende zu. Der Hochsommer, Dominik Reich jetzt um 6 vor 7.
8: Heute und morgen nochmal viel Sonne und 26 bis 32 Grad heute. Gegen Abend sind heute auch ein paar stärkere Wärmegewitter stellenweise dabei. Übermorgen dann der erste Herbstgruß mit viel Regen und Abkühlung. Jetzt messen wir in Stulz 16 Grad, in Latzfons 15, in Dietenheim 11 und in Rheinswald 12 Grad.
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8: Kurzer Stau auf der Brenner-Autobahn in Fahrtrichtung Süden zwischen Matrei und Nösslach. Einige größere Baustellen starten heute auf der Finchgau-Staatsstraße. In Rabland wird gefräst, der Verkehr ab 9 Uhr einspurig geregelt. Gesperrt für Asphaltierungsarbeiten ab 8 Uhr bis 18 Uhr. Der Jaufenpass auf Sterzinger Seite bis übermorgen. Von Passaia kommend ist die Passhöhe normal erreichbar. Sperre auch am Furkelpass für über 2 Wochen. Auf Ohlanger Seite mit Umleitung über die Gardertaler Staatsstraße. Und zwischen Schweinssteg und Obertal auch gesperrt von 8 bis 13 Uhr. Den Überblick gibt's bei uns online auf südtirol1.it. Gute Fahrt.
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1: Ja, neue Schuljahr beginnt heute. Wir besuchen deshalb gleich unsere Südtirol 1 Schule, diesmal a Finchgau Schule, hören wir gleich. Und auch in dieser halben Stunde Ihre Chance auf die ersten Tickets für das nächste Heimspiel des FC Südtirol. Wir haben ja eine ganze Tribüne für Sie reserviert. Schönen guten Morgen.

Schönen guten Morgen. Es ist kurz vor sieben, Sie hören zu Tirol 1. Die kleinen, großen freuen heute Morgen. Ja, die Schule beginnt. Hören wir auch gleich zum Start in diesem neuen Tag. Jetzt erstmal Queen, I want to break free. Willkommen hier bei uns.

0: willkommen. Der Montag, 1 vor 7. Da sind viele richtig nervös hier, gell? Geht ja wieder los mit dem Ernst des Lebens.
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0: Neues Schuljahr bedeutet auch neue offizielle Südtirol-Einschule. Diesmal die Fürstenburg in Burgais. Ja, die Fachschule für Land- und Forstwirtschaft. Kollegin Deborah Sparber für uns auf dem Weg zum Lehrerzimmer hinter diesen wirklichen alten Burgmauern im Finchgau.
2: Guten Morgen aus Burgais. Und hören Sie's? Na eben, gell, Sie hören's nicht. Es gibt keine Schulglocke hier.
3: Schon im Jahre 1952, als die Schule gestartet ist, hat es keine Glocke gegeben und das ist es eigentlich.
2: Elias, du als Fachlehrer für Nutztierhaltung, erklär uns einmal den Aufbau der Schule.
3: Das ist bei uns so aufgebaut, dass wir drei starke Ausbildungswege zur Verfügung stellen. Das ist einmal der Bereich Nutztierhaltung, Viehwirtschaft, Obst- und Weinbau und Forstwirtschaft.
2: Ich muss schon sagen, gell, hier zur Schule gehen ist schon gigantisch.
3: Ja, tatsächlich. Es ist wirklich so, dass man jeden Tag sowohl als Schüler als auch als Lehrer gern in so ein geschichtsträchtiges Gebäude hineingeht. Das ist was Spezielles.
2: Aber nichtsdestotrotz, es bleibt eine Schule und es ist zu lernen und ihr Lehrer seid streng. Und der strenge Blick hier von der Simone Götzsch, Forstwirtschaft, Fachlehrerin.
4: Ja, guten Morgen. Ganz viele sind Waldbesitzer oder Waldbesitzerinnen und gerne das Handwerkszeug dafür lernen möchten.
2: Was die Fürstenburg ja auszeichnet, ist der globale Überblick. Und da gehe ich schon weiter zu Ruth Kofler.
5: Neben der ganzen Fachausbildung gibt es natürlich die Grundsäule der Allgemeinbildung bis zu IKT, Informations- und Kommunikationstechnologie. Und das Projektmanagement ist in der 5. Klasse auch ein Schwerpunkt.
2: Das wird definitiv ein spannendes Schuljahr mit euch. Aber eins noch, das Schlossgespenst. Aber das gibt's.
3: Wie in jedem Schloss wird sicherlich auch in unserer Burg ein Schlossgespenst geben.
0: Ja, sicher. Das Schülerheim in der Burg, die besondere Schulmesse heute noch. Wir sind hier in Guten Morgen Südtirol nochmal in der Fürstenburg um kurz nach 8, also in einer Stunde. Unsere Südtirol-Einschule dieses Jahr. Und wir wünschen an dieser Stelle allen, also wirklich allen im Land, einen guten Schulstart.

0: Hier sind Sie genau richtig, Südtirol 1 um 7 nach 7. Ja, mit den Kurzen geht's ab in den ersten Schultag. Dominik Reich.
1: Das Wetter noch voll auf Sommermodus, viel Sonne, 32 Grad, ein paar Wärmegewitter später. So schaut der Wetterplan heute aus. In dieser ersten Schulwoche klopft aber auch zum ersten Mal der Herbst so richtig an. Ab Mittwoch nass und spürbar kühler.
0: Ja, daran kommen wir heute nicht vorbei.
2: Hallo meine Schule, die coole Schule beginnt einmal.
0: Jawohl, Schulbeginn bei uns im Land. Die Kinder ein bisschen nervös, die Lehrer vielleicht auch. Und wir Eltern, gell, stehen schon seit 6 Uhr am Fenster und denken uns, 3 Monate, wir haben es wieder mal geschafft.

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0: Gleich Viertel nach sieben, guten Morgen Südtirol 1, eben mit Guten Morgen Südtirol. Deine Winkler ist mein Name und wir bringen sie jetzt auf den neuen Stand. Was ist wichtig diesmal zum Start?
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0: Gefühlt die ganze Welt schaut nach Sachsen-Anhalt. Im deutschen Bundesland hat die AfD gestern die Landtagswahl gewonnen. Südtirol 1 Redaktionsleiter Daniel Reiner für Sie.
2: Guten Morgen. Historischer Sieg für die AfD, herbe Niederlage für die CDU auf heute.de ganz vorne jetzt. 43,8% für die AfD, 17,2% für die CDU. Die Wahl gelte als stark polarisierend. Wer künftig regieren werde, sei noch offen. Spitzenkandidat Siegmund möchte die Hand ausstrecken, unter Anführungszeichen, schließe aber auch Neuwahlen nicht aus. Dass sogar der Kanzler wackeln soll, lesen wir auf tagesschau.de. Innerhalb der Union gäbe es Rücktrittsforderungen. Die Analyse der Wahl zeige außerdem, dass viele SPD und Grüne offenbar vor allem darum gewählt hätten, um eine absolute Mehrheit der AfD zu verhindern.
0: Und auch international diese Wahl bzw. die Wahlsieger das große Thema heute.
2: BBC kam aus Großbritannien. Die erste Meldung: Germany's far right set for big win in Eastern State. CNN kam aus den USA. Auch die erste Meldung gerade von der Landtagswahl in Sachsen-Anhalt: Germany's far right victorious in key state election. Auf der Republika-Titelseite: Il buio sopra Berlino. Bei Corriere Idee wird auch das Programm der AfD beschrieben. Die Partei fordert strengere Abschiebung, deutliche Einschränkung beim Asylrecht und auch einen Kurswechsel in der Bildungs- und Familienpolitik. Viele sehen einen Angriff auf demokratische Grundwerte. Der AfD-Landesverband werde als gesichert rechtsextremistisch eingestuft. Salvini festeggia, lesen wir weiter, und für Tajani ist es eine schlechte Nachricht.
0: Der Schulstart ist auch dabei. Es geht wieder los.
2: Circa 90.000 Kinder sollen heute in den Kindergärten und Schulen loslegen, zu lesen auf der Dolomiten-Titelseite. Es sei auch eine Herausforderung für die ganze Familie. Die Eltern werden als Organisationsteam bezeichnet. Dass heute am Schulstart gleich bei den Öffis gestreikt wird, ist auf rheinnews.de vorne mit dabei. Über die genauen Zeiten informieren wir hier natürlich laufend auch in Verkehrsmeldungen und in den Nachrichten.
0: Und noch dieser tödliche Unfall mit einem Segelflieger gestern.
2: Beim Flugunfall gestern bei Freienfeld ist der 38-jährige Manuel Unterkircher aus Schaps ums Leben gekommen. Großer Artikel auf der Altoadische Titelseite bei rheinnews.de auch, oder Stoll.de. Aus bislang ungeklärter Ursache soll das Segelflugzeug südlich von Elzenbaum in den Rednaunbach gestürzt sein. Die Unfallursache werde jetzt untersucht.
0: 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Guten Morgen ins Land.
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0: Morgen, Südtirol 1, 7:05. Ja, was für eine Woche. Heute Schulstart. Und am Wochenende gemeinsam Fußball schauen.
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0: Wir füllen wieder eine Tribüne im Drusus-Stadion in unserer Landeshauptstadt, FC Südtirol gegen Modena. 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
3: Es ist 7:30 Uhr, guten Morgen.
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5: Guten Morgen, ich bin Gunde Bichler. In Südtirol geht heute die Schule wieder los. Die langen Sommerferien sind vorbei. Rund 90.000 Kinder und Jugendliche aller drei Sprachgruppen vom Kindergarten bis zur Matura-Klasse sind es heuer. Genau heute am ersten Schultag wird bei Bussen und Zügen gestreikt. Die Busse der SASA können am Vormittag von 9 bis 12 Uhr ausfallen, die Züge von Trenitalia in unserer Provinz bis 17 Uhr. Der Streik hat für viel Kritik gesorgt, vor allem von Mobilitätslandesrat Alfreider. Im Bibtal ist am Abend ein Segelflugzeug abgestürzt in den Ridnauner Bach. Für den Piloten, den 38-jährigen Manuel Unterkirch aus Natschaps, kam jede Hilfe zu spät. Er verstarb noch an der Unfallstelle. Augenzeugen hatten den Absturz beobachtet und Alarm geschlagen. Ein Großaufgebot an Rettungskräften war im Einsatz. Die rechtsextreme Alternative für Deutschland, AfD, hat im Bundesland Sachsen-Anhalt die Landtagswahlen klar gewonnen und alle anderen Parteien weit hinter sich gelassen. Allerdings fehlt ihr die Regierungsmehrheit. Die AfD kommt auf knapp 44% der Stimmen. Die CDU hat die Hälfte der Stimmen verloren. Liga-Chef Salvini hat der AfD schon gratuliert und gesagt, der Erfolg zeige die Forderung nach Veränderung.

0: Sicherung, Sicherheit und Arbeit. Auch Tech-Milliardär Elon Musk hat Glückwünsche geschickt.
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2: Merken wir heute Morgen natürlich wieder mehr los auf unseren Straßen. Dominik Reich um 7:30.
3: Nach der Sommerpause wieder Berufsverkehr, Ortsausfahrten, Stadtzufahrten, Mebo, Brenner Autobahn gut gefüllt. Tausende Schüler, Kindergärtler unterwegs, bitte in den Dörfern und Städten besonders aufpassen. Mehr los auf den Gehsteigen und bei den Zebrastreifen. Wegen Asphaltierungsarbeiten gesperrt, der Jaufenpass zwischen Gaststeig und Einfahrt Kalcheralm bis übermorgen zwischen 8 und 18 Uhr. Der Furkelpass zu für mehr als 2 Wochen mit Umleitung übers Gadertal. Sperre heute auch auf der Landesstraße Schweinsteig-Obertal von 8 bis 13 Uhr. Gefräst wird entlang der Finchgauer Staatsstraße in Rabland. Da gibt es eine Einbahnregelung. Untertags. Gute Fahrt!
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3: Team Herbst freut sich auf übermorgen. Regen, Abkühlung, die Hitze dann vorbei. Heute und morgen nochmal Team Sommer in Feierlaune. Viel Sonne, ein paar Gewitter und bis zu 32 Grad heute. Aktuell meldet Bozen 19 Grad, Meran und Schlander 16, Brixen 13, Sterzing 11 und Bruneck 9 Grad.
2: 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Ich weiß, eh schon stressig heute Morgen und auch das noch, aber es zahlt sich aus. Versprochen. Jetzt Katy Perry hier bei uns. Guten Start.
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Guten Morgen. Was für ein Morgen. Schulstart heute im ganzen Land. Südtirol 1, ja, wir begleiten Sie gerne. Es ist 7:35 jetzt mit Tom Adele und Another Love. Das ist Südtirols bester Musikmix.

0: Modell, Another Love, hier auf Südtirol 1. Daniel Winkler ist mein Name. Schönen guten Morgen an diesem Montag. Es ist gleich 7:50. Ja, dieser Südtirol 1 Hörer Heinrich, von dem wir alle gleich hören werden, hat eigentlich alles. Erfolg, eine hübsche Sekretärin und eine Ehefrau. Blöd nur, die Sekretärin lächelt ihn ständig an. Jetzt ist Heinrich ein bisschen ratlos und schreibt unserem Südtirol 1 Beziehungscoach Don Fran. Und was der ihm empfiehlt, ja, sagen wir lieber nicht. Jetzt zumindest. Dafür heißt schon dranbleiben. Also eine neue Südtirol 1 Comedy-Folge gleich für Sie. Bleiben Sie.
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0: Guten Morgen Südtirol auf Südtirol 1. Gleich 7:45, schönen guten Morgen. Heinrich steckt in der Zwickmühle, verheiratet, aber eben diese hübsche Sekretärin hier.
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11: Hola, señores y señores. Mi nombre es Don Juan Casanova de la Vega y de la Astra, manca de mi amore. Für Ihre Fragen zu Ihrer Beziehung beantwortet. Heute haben wir eine Mail von dem Heinrich aus Bozen. Und Heinrich schreibt, lieber Herr Dr. Don Juan Casanova de la Vega y de la Astra, manca de mi amore. Ich bin ein erfolgreicher Geschäftsmann und habe eine sehr hübsche Sekretärin, die mich dauernd einladend anlächelt. Das Problem ist aber, ich bin verheiratet. Ich weiß nicht, was ich tun soll. Was raten Sie mir? Nun, lieber Heinrich, Sie könnten mir die Telefonnummer Ihrer Sekretärin geben. Also nur, damit ich ihr sagen kann, dass sie sich nicht dauernd so einladend anlächeln soll, ja? Sie, porque, warum? Also, weil, wenn es weitergeht, geht es ihm womöglich wie eine Bekannte von mir. Ein Hombre, dem hat auch sein Anwalt angerufen und gesagt, Hombre, ich habe eine gute und eine schlechte Nachricht. Welche willst du zuerst hören? Sagt mein Bekannter, die gute. Meint der Anwalt, deine Frau hat ein Bild gefunden, das wahrscheinlich über 3 Millionen Euro wert ist. Sagt mein Bekannter, toll. Und was ist die schlechte Nachricht? Sagt der Anwalt, das Bild ist von dir und deiner Sekretärin. Ole.
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3: Mehr Zeit für unser Nachrichten-Update. Es ist 10 vor 8.
5: Wahlen in Sachsen-Anhalt. AfD gewinnt mit großem Vorsprung. Unglück bei Sterzing. Segelflieger stürzt ab. Pilot stirbt. Und es wird sonnig, später gewittrig. Ich bin Gunde Bichler. Guten Morgen.
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5: In Deutschland jubelt die rechtsextreme Alternative für Deutschland über ihren Sieg bei der Landtagswahl in Sachsen-Anhalt. Sie kommt auf fast 44% der Stimmen und hat die absolute Mehrheit nur knapp verpasst. Spitzenkandidat Ulrich Siegmund sieht einen klaren Regierungsauftrag und will jetzt Gespräche mit allen anderen Parteien führen. Die bisher regierende CDU hat dagegen ein Wahldebakel erlebt. Sie hat die Hälfte der Stimmen verloren. Das Wahlergebnis wird heute auch in den Parteizentralen in Berlin aufgearbeitet, berichtet David Riemer.
6: Die CDU hat ihr Ergebnis im Vergleich zur Wahl vor 5 Jahren halbiert. Der schwarz-roten Koalition in Berlin dürften sehr schwere Tage oder Wochen bevorstehen. Mit Sicherheit wird auch in der Hauptstadt nach Schuldigen für die Wahlklatsche gesucht, vermutlich auch direkt im Kanzleramt. Nicht wenige aus den eigenen Reihen machen vor allem Friedrich Merz für das desaströse Wahlergebnis seiner CDU verantwortlich. Ein Bruch der Koalition aus Union und SPD gilt aber als unwahrscheinlich, denn aus einer Neuwahl im Bund würde die AfD sicherlich gestärkt hervorgehen und die Regierungsbildung würde noch schwieriger.
5: Schon in 2 Wochen folgen 2 weitere Landtagswahlen in Mecklenburg-Vorpommern und in Berlin. Liga-Chef Matteo Salvini hat der AfD zum Wahlerfolg gratuliert. Der Erfolg zeige die starke Forderung nach Veränderung, Sicherheit und Arbeit, erklärt Salvini. Glückwünsche für die AfD kommen auch von Tech-Unternehmer Elon Musk. AfD-Spitzenkandidat Siegmund hat Musk daraufhin zu Investitionen in Sachsen-Anhalt aufgerufen. Bei Sterzing ist am Abend ein Segelflugzeug in den Rednauner Bach gestürzt. Der Pilot, der 38-jährige Manuel Unterkircher aus Natzschaps, ist bei dem Unglück ums Leben gekommen. Augenzeugen hatten beobachtet, wie das Flugzeug senkrecht zu Boden stürzt und haben Alarm geschlagen. Sofort war ein Großaufgebot an Rettern vor Ort. Für den Mann kam jede Hilfe zu spät. Warum das Flugzeug abgestürzt ist, das ist noch nicht klar. Die Grünen in Bruneck sehen die neuen touristischen Projekte in Reischach skeptisch. Sie sagen, es brauche Entscheidungen, die nachvollziehbar sind. Konkret geht es um die Errichtung von 2 Hotels. Es werden 5-Sterne-Betriebe. Die Baukonzessionen würden bald ausgestellt, ebenso für einen neuen Campingplatz samt Chalets. Die Bruneker Grünen fragen sich, ob diese Entwicklung noch sinnvoll ist. Landschaftsschutz sei mehr als eine Planauflage. Die Rekurse, die gegen die Projekte eingebracht worden sind, würden zeigen, dass die Vorhaben umstritten bleiben. Heute ist wieder Schulstart in Südtirol. Für 90.000 Kinder und Jugendliche vom Kindergarten bis zur Oberschule sind die langen Sommerferien vorbei. Wir sind die erste Provinz in Italien, die anderen folgen in den kommenden Tagen und Wochen. Das hat mit einer anderen Aufteilung der Schulferien zu tun. Und wir starten mit Sonnenschein in die neue Woche. Gleich gibt's mehr zum Wetter.
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3: 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Alles hat ein Ende, auch diese unendliche Hitze in diesem Sommer. Dominik Reich, es ist 5 vor 8.
0: 8 Tropentage in Folge, nur im September zum Beispiel, also über 30 Grad. Auch heute und morgen noch. Übermorgen bringt ein Genuativ eine Ladung Regen und die Temperaturen stürzen ab, gehen auf maximal 25 Grad zurück. Heute viel Sonne, am Nachmittag auch einzelne Gewitterwolken unterwegs. Jetzt meldet Parchins 14 Grad, Pfalzen 12, St. Christina auch 12 und Weitbruck 16 Grad.
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0: Berufsverkehr, Sie verlieren die üblichen Stauminuten ab heute wieder. Auf der Antaler Staatsstraße zum Beispiel, talauswärts zwischen Geis und St. Georgen. Bei Bruneck West und in Kienz auf der Pustertaler Staatsstraße immer in Fahrtrichtung Bruneck. Und auch auf der Achse Eppan Bozen bei der Meraner Kreuzung vor allem. Allgemein sind natürlich die Stadtzufahrten jetzt überlastet. Für Asphaltierungsarbeiten gesperrt bis übermorgen der Jaufenpass auf Sterzinger Seite von 8 bis 18 Uhr zwischen Gassteig und Abzweigung Kalcheralm. Der Furkelpass auf Pustertaler Seite auch gesperrt mit Umleitung über die Gadertaler Staatsstraße. In Rabland auf der Finchgauer Staatsstraße wird in dieser Woche geteert und der Verkehr einspurig geregelt. Rechnen Sie mit Verzögerungen. Alle Infos dazu und auch zum Zug- und Busstreik bei uns online auf Südtirol1.it. Gute Fahrt.
3: Ja, und so nervös haben wir unser Land lange nicht mehr gesehen.
4: In alle einen schönen Schölstacht und alles Gute.
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3: Wir begleiten Sie in diesen ersten Schultag auch mit unserer offiziellen neuen Südtirol 1 Schule, die Fürstenburg im Oberfinchgau, die Fachschule für Land- und Forstwirtschaft. Gleich schauen wir uns dort das Heim an. Und mit dabei habe ich für Sie natürlich Südtirols beste Musikmix, gleich Alan Walker. Und jetzt One Republic.

Ein ganz großes Kino mit One Republic hier aus Südtirol 1, Need Your Love. Und jetzt Alan Walker und Faded. Ja, Sie haben recht, geht schon gut los hier bei uns. Südtirols bester Musikmix. 8 Uhr, guten Morgen.

0: spaziert. Guten Morgen, 4 nach 8.
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0: Die Lehrer auch an der Fürstenburg sind bereit.
2: Wir freuen uns, dass es losgeht.
3: Wir starten voll durch.
4: Voll motiviert.
0: Ja, auch wir starten ins neue Schuljahr mit der Fachschule für Land- und Forstwirtschaft im Burgeis, heuer unsere Südtiroler Einschule. Fehlen nur mehr die Schüler, die trudeln erst im Laufe des Vormittags ein. Und die meisten von ihnen sind Heimschüler. Deborah Sparber.
5: Sind diese Heimschüler anders? Ist das mehr Familie?
6: Zu der Beziehung, die man zu Schülern und Schülerinnen aufbaut, wenn sie im Heim untergebracht sind. Man hat viel mehr Kontakt, man ist viel mehr mit ihnen zusammen. Und durch die vielen Projekte, Ausflüge, Lehrfahrten, Wettbewerbe, da entsteht einfach auch viel engere Bindung.
5: Wie ist das so, Elias, eben in den ersten Wochen das Eingewöhnen?
7: Die ersten Tage an unserer Schule seien etwas chaotisch. Und bis jeder junge Herr und junge Dame weiß, wo er wann sein muss. Aber wir schaffen es wie jedes Jahr, auch dieses Jahr wieder, das gut über die Bühne zu bringen. Und er läuft es eigentlich sehr, sehr gut.
5: Wie lange dauert es dann bei den Schülern, bis das passt mit der Nachtruhe? Die startet ja um 9:45.
7: Die dazu in Umfang, weil sie erst frisch an der Schule sind, funktionieren die Regeln sehr, sehr gut. Dann gibt es vielleicht einmal irgendwann eine Zeit, wo man muss die Regeln wieder neu einfordern. Jetzt ist es wirklich so, dass ich da selber schuldig und bin von der Regel, was ich ziemlich genau wie das als Schüler ist. Man genießt tatsächlich auch das Heimleben.
5: Ja, dann lassen wir das neue Schuljahr los. Wir freuen uns auf die Schüler, die ja bald eintrudeln werden.
6: Schön ist zu sehen, wie sie ersten Tag kommen, also so das unsichere Schauen. Wenn man sie nachher sieht, wenn sie Matura gemacht haben und was es geworden ist, also der Prozess, finde ich, ist der schönste.
0: Es wird bestimmt nicht langweilig mit unserer Südtirol Einschule dieses Jahr. Die Fachschule für Land- und Forstwirtschaft Fürstenburg im Burgeis. In diesem Sinne, auf ins neue Schuljahr.
8: Endlich wieder die Freunde singen, guten Schulstart!
0: Jawohl!
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0: Haben Sie auch genug von diesem endlos Sommer? Hört ja irgendwie nicht aus. Auf mit diesen heißen Temperaturen. Das Gute ist, ein Ende der Hitze ist in Sicht, außer Südtirol 1 Wetterredaktion Dominik Reich um 12 nach 8.
1: Übermorgen Mittwoch ein Genua-Tief, das bringt Regen und Abkühlung auf 25 Grad. Das letzte Mal kühler als 25 Grad in Bozen, das ist lange her. Fast 3 Monate, am 10. Juni hatte es nur 18 Grad, sonst die meiste Zeit über 30 Grad. Also Temperatursturz übermorgen, heute und morgen noch heiß.
0: Damit willkommen in Guten Morgen Südtirol, Daniel Winkler hier, der FC Südtirol an diesem Wochenende gegen Modena. Ein Heimspiel mit ganz vielen Südtirol 1-Hörern.
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0: Guten Morgen.

0: reinspaziert. Guten Morgen, Cityroll auf Cityroll 1 um 10 vor halb 9 am Montag. Ich hoffe, Sie hatten ein schönes Wochenende. Ja, Schule betrifft uns alle, als Kinder, als Eltern und passend zum Schulstart. Nach den langen Sommerferien war Landesschuldirektorin Sigrun Falkensteiner diesmal unser Gast im Sonntagsfrühstück hier aus Cityroll 1. Ein Gespräch über Noten, Smartphones, Lehrer, Eltern, künstliche Intelligenz. Und mit dabei war auch die Frage, wie Falkensteiner selbst mit Kritik umgeht.
1: Ja, da durfte ich in den letzten Jahren sehr viel lernen. Und ja, ich sage wirklich durfte, denn ich glaube, es hat mich natürlich auch verändert und vielleicht auch reifer gemacht. Und ich habe eben einfach auch über Gesellschaft sehr viel lernen dürfen, wo ich vorher vielleicht auch noch in manchen Dingen zu naiv war. Das, was mir hilft, ist so ein bisschen die Vorstellung, ich bin Projektionsfläche für viele Themen. Das hat mit meiner Funktion zu tun. Und es geht nicht um mich als Person, sondern ich bin Projektionsfläche für Frust, für Fragen, selten für Lob, aber das passt auch. Da sollen die Eltern dann zu den Lehrpersonen selber hingehen oder zu den Schuldirektorinnen. Aber ich bin sehr häufig auch Projektionsfläche. Treffen tut's mich natürlich dann, wenn ich, ja, wenn es auf die persönliche Ebene geht, oder am meisten trifft es mich dann natürlich, wenn ich höre, dass dann auch Familienangehörige, enge, mir nahestehende Personen irgendwie mit hineingezogen werden. Meine Schwester ist auch Lehrerin und die hat es sehr oft nicht leicht damit.
0: Jetzt überall zum Nachhören, wo es Podcasts gibt. Und am kommenden Sonntag freuen wir uns auf einen Südtiroler Hockeyspieler in der NHL, Damian Klara. Cityroll 1, 8 vor halb 9.

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3: In unserer Nachrichtenredaktion ist es 8:30.
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4: Guten Morgen, ich bin Gunde Bichler. Es ist noch nicht klar, warum das Segelflugzeug gestern Abend in der Nähe von Sterzing abgestürzt ist. Dabei ist der Pilot, der 38-jährige Manuel Unterkircher, ums Leben gekommen. Das Flugzeug ist in der Nähe des Landeplatzes südlich von Sterzing plötzlich senkrecht zu Boden gestürzt und im Ridnauner Bach aufgeschlagen. In Deutschland feiert die AfD einen Erdrutschsieg bei der Landtagswahl in Sachsen-Anhalt. Sie kommt auf knapp 44% der Stimmen, hat aber keine Regierungsmehrheit. Jetzt analysieren die etablierten Parteien, warum sie so viele Stimmen verloren haben. Im Ätschtal haben Vertreter von Wohnbauinstituten und der Bürgermeister von Terlan einen Lokalaugenschein durchgeführt bei einem neuen Wohnkomplex in Siebeneich wenige Monate nach der Einweihung. 8 Familien wohnen mittlerweile dort. Jetzt sind die Außenarbeiten abgeschlossen, die Parkplätze und Zufahrten errichtet. Die Buslinie 8 soll von Bozen bis Siebeneich verlängert werden, weil viele der Bewohner im Krankenhaus arbeiten. Die Grünen in Bruneck kritisieren die neuen Projekte in Reischach für neue 5-Sterne-Hotels und Campingplatz samt Chalets. Sie sagen, diese Entwicklung sei nicht mehr sinnvoll. Die Rekurse werden zeigen, dass die Projekte umstritten sind. Elektroautos sind beim Fahren 1/3 günstiger als Benziner. Die Anschaffungskosten haben sich angeglichen. Das geht aus einer neuen Studie hervor, die heute in Brüssel vorgestellt wird.
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3: Immer noch viel los auf unseren Straßen. Dominik Reich, kurz nach 8:30.
5: Im Berufsverkehr kommt es zu Verzögerungen. In den Städten noch einiges los. Kurzer Stau auch auf der Mebo in Fahrtrichtung Bozen zwischen Eppan und Bozen Süd. Zug- und Busstreik heute ab 9 kommt es bei der Sassa zu Verspätungen oder Ausfällen bis 12 Uhr in Bozen und Umgebung. Meran und Umland, Sarntal, Passaier und Unterland. Alle Infos dazu auch zum Zugstreik bei uns online auf südtirol1.de.
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0: die Sonne scheint durch die Klassenfenster hinein. Heute und morgen nochmal die letzten Hochsommertage des Jahres voraussichtlich. Viel Sonne, über 30 Grad heiß, ein paar Gewitter auch am Start, besonders heute. Übermorgen der Mittwoch dann ein Regentag und dann wechselt die Luft. Die Temperaturen gehen um 6, 7 Grad zurück. Aktuell meldet Siebeneich 21 Grad, Aigund 19, Vilnius 16 und Oberfintel 13 Grad.
1: Heute ja der offizielle weder Regen- noch Schneetag, gell? Und wir Südtiroler nehmen diesen Feiertag ziemlich ernst. Brauchen wir nur rausschauen. Sonne, blauer Himmel, Sommer. Hoffen wir, dass morgen dann der offizielle Tag des Lottogewinns ist. Haben alle was davon.

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geht schon richtig gut los, ja? Schönen guten Morgen zu Tirol am Montag. Daniel Winkler ist mein Name. 9:09. Wird Zeit, dass wir Ihnen die Südtirol 1 Arbeitskrone jetzt aussetzen. 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Wie wär's mit Hits Nummer 1? Chris Abrams. Hit Nummer 2, 21 Pilots.

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2: Es ist 10 vor 9.
3: Wahlsieg der AfD in Sachsen-Anhalt. Unzufriedenheit der Menschen ein Grund. Tourismusprojekte in Reischach. Grüne sehen Pläne kritisch. Und die Sonne scheint und wärmt wieder kräftig auf. Ich bin Gunde Bichler. Guten Morgen.
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3: Im deutschen Bundesland Sachsen-Anhalt hat es für die etablierten Parteien ein Wahldebakel gegeben. Bei der Landtagswahl gestern hat die rechtsextreme Alternative für Deutschland klar gewonnen. Sie kommt auf knapp 44% der Stimmen. Eine Regierungsmehrheit hat sie nicht. Die bisherige Regierungspartei CDU wurde von den Wählern abgestraft. Sie verliert die Hälfte der Stimmen. In Sachsen-Anhalt sind viele Menschen enorm unzufrieden mit der Bundesregierung. Simon Krämer, war das der Hauptgrund, weshalb die AfD von so vielen gewählt wurde?
5: Unzufriedenheit mit Berlin ist sicherlich ein Faktor, aber auch nicht nur. Die AfD hat es geschafft, in den letzten Jahren eine relativ stabile Schar von Anhängern aufzubauen. Nicht nur Protestwähler, sondern Menschen, die einfach unzufrieden sind, die sich benachteiligt fühlen. Und der stark polarisierte Wahlkampf, der einfach sehr stark auf Emotionen gesetzt hat, der hat das Ganze verstärkt. Viele Menschen hatten das Gefühl, wir gehören dazu und wir sind Teil von etwas Großem.
3: AfD-Spitzenkandidat Ulrich Siegmund hat schon angekündigt, mit allen Parteien sprechen zu wollen. Glückwünsche zum Wahlsieg kommen von Lega-Chef Salvini und von Tech-Milliardär Elon Musk. Die Grünen in Bruneck sehen die neuen touristischen Projekte in Reischach skeptisch. Sie sagen, es brauche Entscheidungen, die nachvollziehbar sind. Konkret geht es um die Errichtung von 2 Hotels. Es werden 5-Sterne-Betriebe. Die Baukonzessionen werden bald ausgestellt, ebenso für einen neuen Campingplatz am Chalice. Die Brunecker Grünen fragen sich, ob diese Entwicklung noch sinnvoll ist. Landschaftsschutz sei mehr als eine Planungsauflage. Die Rekurse, die gegen die Projekte eingebracht worden sind, würden zeigen, dass die Vorhaben umstritten bleiben. Im Ettstall hat die Führungsspitze des Wohnbauinstituts in einem neuen Wohnhaus des WOBI einen Lokalaugenschein durchgeführt, wenige Monate nach der Einweihung. 8 Familien wohnen mittlerweile in den Wohnungen. Die Präsidentin des WOBI hat zusammen mit dem Bürgermeister von Terlan den Wohnkomplex besichtigt und kontrolliert, ob auch alle Nebenarbeiten fertiggestellt sind und sich ein Bild gemacht vom Zusammenleben im Haus. Auch Zufahrtparkplätze und Tiefgaragenplätze sind fertig. Als nächstes soll die Buslinie 8 von Bozen verlängert werden, damit die Bewohner eine gute Verbindung mit öffentlichen Verkehrsmitteln in die Stadt haben. In der EU waren batteriebetriebene Elektroautos im vergangenen Jahr beim Fahren um 1/3 günstiger als Benziner. Das zeigt eine neue Studie, die heute in Brüssel vorgestellt wird. Grund für den Spareffekt sind fallende Batteriekosten und hohe Treibstoffpreise durch den Iran-Krieg. Außerdem haben sich die Anschaffungskosten angeglichen und es werden immer weniger Autos mit Verbrennermotor produziert. Und mit viel Sonnenschein starten wir in die neue Woche. Es wird wieder sehr warm. Gleich hören Sie mehr zu den Temperaturen.
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2: Die Sonne in Bestform, Dominik Reich um 6 vor 9.
8: Blauer Himmel, kaum Wolken. Später am Nachmittag und besonders am Abend tauchen Gewitterwolken auf. Bei den Temperaturen immer noch Hochsommer bei 26 bis 32 Grad. Morgen geht's genau gleich weiter. Übermorgen am Mittwoch kommt Regen und Abkühlung. Aktuell messen wir in Kaltern 20 Grad, in Korsch 18, in Milland 16 und in Antholz-Obertal 12 Grad.
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8: Knapp 2 Kilometer Stau auf der Mebo in Fahrtrichtung Bozen zwischen Eppan und Bozen Süd. Die Fahrbahn wird gereinigt. Zuerst die Überholspur, dann die Normalspur. Die Arbeiten dauern voraussichtlich den ganzen Tag. Streik bei den Öffis heute. Ab 9 Uhr fallen Sassa-Busse aus oder verspäten sich. Bis 12 Uhr wird gestreikt. Auch bei den Zügen Streik im Land heute bei Trenitalia. Morgen dann italienweit. Alle Infos dazu auf südtirol1.it. Kommen Sie gut an.
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2: Wir begleiten das ganze Land in diesem ersten Schultag. Einen ganz besonderen Start haben diesmal die Mittelschüler im Saarental. Ihre Schule ist gesperrt. Was das jetzt bedeutet? In 20 Minuten davor unsere Arbeitskönigin, diesmal Finchgerin, nach Two Colors und Alex Wong.

0: Südtirol 1, guten Morgen, 2 nach 9. Wir lieben Traditionen. Ja, seit über 25 Jahren mittlerweile können wir jeden Morgen um diese Zeit einen offiziellen Arbeitskönig. Diesmal ist Lydia Heinisch aus Ayers am schnellsten durchgekommen, bekommt von mir 2 Tickets für die Bike-Filmtour am 17. September im Astra in Brixen. Ja, schönen guten Morgen.
1: Guten Morgen.
0: Lydia, du bist heute unsere offizielle Arbeitskönigin. Diesen Ehrentitel verdienst du dir auch, denn du bist gerade beim Tomateneinkochen, ne?
1: Ja.
0: Wird so ordentlich heiß bei dir in der Küche?
1: Momentan schon, ja.
0: Mhm. Dann schwitzen wir jetzt mit 3 Hits und Stop aus Südtirol 1. Welche spielen wir?
1: Na, 2, 3 und 4.
0: Gerne, 21 Pilots, Laurel und Starchy.
1: Genau.
0: Heute ja offizieller Schulbeginn bei uns im Land. So ist dein Gefühl, hast du noch kleine Kinder, oder?
1: Nein, ich habe keine kleinen Kinder mehr, aber ich tue in der Schule arbeiten.
0: Dann betrifft dich das auch. Dann wünschen wir dir ein erfolgreiches Schuljahr auch.
1: Ja, danke schön. Komm mal rein.

0: reinspaziert. Guten Morgen, Südtirol auf Südtirol 1. Gleich mit Alexandra Stan und Olivia Rodrigo.
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0: Freue mich, dass Sie da sind an diesem Montag. Ja, dieser Deckeneinsturz in der Mittelschule von Sandrein. Wir haben alle noch die Bilder vor Augen. Hat vor ein paar Wochen für viel Aufsehen gesorgt. Ganz normaler Schulbeginn heute ist dort nicht möglich. Südtirol 1 Reporter Thomas Angerer.
2: Für rund 250 Jugendliche hätte heute im Schulgebäude der Mittelschule der Unterricht beginnen sollen. Daraus wurde nichts. Sie wurden ausgesiedelt. Bürgermeister Josef Meyer ist froh, alle wurden gut untergebracht.
3: Wir teilen uns auf 4 Klassen in der Grundschule, 2 in der Musikschule, 2 weitere seien im Pfarrheim untergebracht und 2 in der alten Feuerwehrhalle.
2: Das komplette Gebäude ist versiegelt, hinein darf man nur unter besonderen Sicherheitsauflagen.
3: Wir haben die Stühle, die Bänke, die digitalen Schultafeln haben wir rausgeholt. Jetzt braucht man halt noch einiges an Schulmaterial.
2: Unverständlich, dass ein ganzes Gebäude wegen eines Problems in einem Raum abgesperrt ist.
3: Wir haben 2 Turnhallen und keine für Bad ist zugänglich und die neue ist immerhin nach 2017 in Betrieb genommen worden und seitdem hat man schon laut.
2: Mittlerweile liegen die Unterlagen bei der Staatsanwaltschaft. Bürgermeister Meyer hat alles in Bewegung gesetzt, um die Schule bald aufzubekommen.
3: Die Protokolle für die Statiker haben sie übermittelt gekriegt, haben sie einem zuständigen Techniker übermittelt. Und alles in allem bin ich sehr optimistisch, dass der Großteil für den Bau irgendwann freigeben wird.
2: In 2 Wochen hofft Direktion und Bürgermeister hier im Saarental, dass wieder Normalität einzieht in der Mittelschule von Saarentein.
0: Es ist heute im Saarental sowieso nur ein kurzes Willkommen, denn danach heißt es gleich ab auf den Saarner Kirchtag. Es ist der Staatsfeiertag bei den Sahnen heute, an diesem Montag. Guten Morgen ins Land.
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1: 9:30 Uhr. Schönen guten Morgen. Ich bin Dominik Reich. Und das läuft gut auf unseren Straßen, auf der Brenner Autobahn und den Staatsstraßen. Alles okay. Falls Ihnen unterwegs was auffällt, Stau, Unfallblitzer, gerne an uns, die 800 17 50 50.
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1: Sehr sonnig geht's durch den Vormittag. Am Nachmittag bilden sich Quellwolken und stellenweise Gewitter. Vor allem am Abend. Die Temperaturen steigen auf 26 bis 32 Grad. Morgen auch nochmal sommerlich. Übermorgen regnet's und es kühlt spürbar ab. Jetzt messen wir in Ridnaun 17 Grad, in St. Martin im Passaier auch 17, in Sexton 15 und in Benz 14 Grad.

0: Knorrlich der Montag hier bei uns aus City Hall 1. Guten Morgen.
1: Montag ist halt Montag.
0: Ja, da haben einige in der Nacht auf heute nicht besonders gut geschlafen, sind nervös.
2: Hoi, da ist der Julian und die Nadja, guten Schulstart.
0: Jawohl, geht wieder los hier.
3: Das war's.
4: Guten Morgen,
3: Daniel Winkler.
0: Unsere Südtirol Einschule diesmal, die Fürstenburg in Burgeis.
5: Es ist wirklich so, dass man jeden Tag sowohl als Schüler als auch als Lehrer gern in so ein geschichtsträchtiges Gebäude hineingeht. Das ist was Spezielles.
0: Im frühen Frühquiz heute, Patrick aus Fjums. Was beginnt denn heute?
6: Die Schule.
0: Oder Applaus jetzt für dich, Patrick.
6: Gott sei Dank für mich, Linda.
0: Ja, daran kommen wir heute nicht vorbei.
2: Hallo, meine Schule, die coole Schule beginnt einmal.
0: Jawohl, Schulbeginn bei uns im Land. Die Kinder ein bisschen nervös, die Lehrer vielleicht auch. Und wir Eltern, gell, stehen schon seit 6 Uhr am Fenster und denken uns, 3 Monate, wir haben es wieder mal geschafft.
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4: Schönen Vormittag, Südtirol. Gut informiert geht es durch diesen Montag. Wetter, Verkehr und jetzt die Nachrichten. Es ist 10 vor 10.
5: Wahlen in Sachsen-Anhalt. Erdrutsch siegter AfD. Neue Pläne. EU investiert in Grönland. Und es ist sonnig und wird wieder sehr warm. Ich bin Gunde Wichler. Schönen Montagvormittag.
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5: In Deutschland hat die rechtsextreme Alternative für Deutschland die Landtagswahl in Sachsen-Anhalt gewonnen. Sie kommt auf knapp 44% der Stimmen. Die CDU von Ministerpräsident Schulze stürzt auf 17% ab. Sie verliert die Hälfte. Diana Kramer berichtet.
6: Mit einer Wahlbeteiligung von fast 78% wurde der höchste Wert in Sachsen-Anhalt seit der Wiedervereinigung erreicht. Die AfD sieht nun für sich einen klaren Regierungsauftrag. Allein regieren können wird sie aber nicht und es könnte am Ende am BSW hängen. Während Tesla-Gründer Elon Musk den AfD-Sieg auf X feiert, schauen Wirtschaftsverbände hierzulande mit Sorge auf das Ergebnis. Der Hauptgeschäftsführer der deutschen Arbeitgeberverbände Steffen Kampeter spricht von einer kräftigen Ohrfeige für die demokratische Mitte und er warnt ein Klima der Abschottung sei Gift für den Standort.
5: In Bozen ist in den frühen Morgenstunden ein junger Mann nunmehr tot aus dem Eisack geborgen worden. Er ist vermutlich ertrunken. Passanten hatten den leblosen Körper in der Nähe der Loreto-Brücke gesehen und Alarm geschlagen. Feuerwehr, Wasserrettung und Polizei waren im Einsatz. Die Ermittlungen laufen. Im Etschtal hat die Führungsspitze des Wohnbauinstituts in einem neuen Wohnhaus des WOBI einen Lokalaugenschein durchgeführt, wenige Monate nach der Einweihung. 8 Familien wohnen mittlerweile in den Wohnungen. Die Präsidentin des WOBI hat zusammen mit dem Bürgermeister von Terlan den Wohnkomplex besichtigt und kontrolliert, ob auch alle Nebenarbeiten fertiggestellt sind und sich ein Bild gemacht vom Zusammenleben im Haus. Als nächstes soll die Buslinie 8 von Bozen verlängert werden, damit die Bewohner eine gute Verbindung mit öffentlichen Verkehrsmitteln in die Stadt haben. Viele arbeiten nämlich im Krankenhaus. Die EU will ihre Investitionen in Grönland deutlich ausweiten und damit ein Zeichen gegen die Übernahmepläne von US-Präsident Trump setzen. Kommissionspräsidentin von der Leyen ist gerade zu Besuch in Grönland. Sie will die Pläne dort vorstellen. Es geht unter anderem um Investitionen in kritische Mineralien, Satellitenkommunikation und erneuerbare Energien. Der Besuch unterstreicht die wachsende Bedeutung der Arktis, deren Bodenschätze durch das schmelzende Eis und neue Schifffahrtsrouten leichter zugänglich werden. In Nordtirol sind am Wochenende zwei Bergsteiger in eine Gletscherspalte gestürzt und schwer verletzt worden. Bei einer Tour auf den Olpra in den Duxer Alpen ist einer von ihnen auf einer steilen Eisflanke ausgerutscht und hat seinen Seilpartner mitgerissen. Beide sind dann 5 Meter tief in die Gletscherspalte gestürzt. Andere Bergsteiger haben die Rettung alarmiert. Die zwei Schwerverletzten wurden mit dem Notarzthubschrauber in die Innsbrucker Klinik geflogen. Und viel Sonnenschein haben wir heute wieder. Gegen Abend kommen Gewitter. Gleich hören Sie mehr dazu.
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6: Ja, da hat das Wetter heute mal wieder allerhand zu bieten. Madeleine Gruber.
7: Viel Sonne hat der Vormittag im Angebot. Auch wenn es gegen abends gewittert, bleibt es heiß mit Höchstwerten zwischen 25 bis 32 Grad. Gerade hat es in Pfatten 23 Grad, in Klobenstein 19, in Welsberg 18 und an St. Valentin auf der Heide 16 Grad. Morgen genießen wir voraussichtlich zum letzten Mal die 30 Grad. Der September war auch wirklich fleißig bis jetzt. Übermorgen wird es zum ersten Mal kühler. Ein paar kräftige Regenschauer begleiten uns durch den Tag.
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7: Verzögerungen auf der Brenner Staatsstraße in Richtung Norden bei Klausen. Wegen Sanierungsarbeiten kommt man hier nur anspurig vorbei. Ansonsten ist auf den Hauptverbindungen und der Brennerautobahn alles okay. Gute Fahrt!
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6: Schönen Vormittag, tollen Schulstart allen da draußen. Heute ein Mischmasch an Gefühlen. Einerseits schade, dass die Sommerferien aus sind. Endlich wieder Schulfreunde treffen und dann die Nervosität vielleicht, weil es das erste Mal überhaupt zur Schule gegangen ist. Wir wünschen einen feinen Montag mit Gamper und Adoni, Katy Perry und Tampa City.

0: schönen Vormittag. Südtirol auf Südtirol 1. Hallo. Lieder schwimmen in kurzen Hosen und T-Shirt, draußen sitzen am Abend. Ja, der Hochsommer, der steuert jetzt auf die Zielgerade zu. Madeleine Gruber.
1: Heute und morgen erreichen wir nochmal über 30 Grad. Das sind dann Hitzetag Nummer 7 und 8 im September. Das ist schon mal rekordverdächtig. Normalerweise gibt es im September nur 2-3 Mal über 30 Grad. Also insgesamt ein extrem langer und heißer Sommer.
0: Ja, übermorgen dann aber, da kommt der Wetterumschwung.
1: Ein Genua-Tief ist am Start mit Regen im ganzen Land. Dann gibt es den Temperatursturz auf 25 Grad. Das letzte Mal kühler als 25 Grad in Bozen ist lange her, fast 3 Monate. Am 10. Juni hatte es nur 18 Grad. Also Temperatursturz übermorgen.
0: Ja, heute und morgen noch heiß. Das genießen wir mit Südtirols bestem Musikmix. Kamerads, einen schönen Vormittag, Südtirol.

0: Furtado. All good things an einen schönen Montagvormittag auf Südtirol 1. So manche haben es faustig hinter den Ohren. Der Schein, der trügt manchmal. Südtirol 1-Star Teddy Swims zum Beispiel, der liefert in seinen Songs so ziemlich die größte Ladung Gefühle und Emotionen. Der singt uns so ein bisschen aus der Seele raus. Herzschmerz, Liebeskummer und dann doch wieder die freudigen Seiten. Und kaum zu glauben, weil eigentlich hat er ja mit einer Metalband angefangen Musik zu machen. Kreischen, schreien, brüllen, so richtig von tief unten raus. Da ist er uns schon so ein bisschen lieber, oder? Teddy Swims, Miss I Know It All, gleich auf Südtirol 1.
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Schönen Montag Südtirol mit Roland Hillebrand auf Südtirol 1. Und der große Schuleinkauf steht an und da heißt Nerven nicht verlieren. Stifte, Farben, Uhu, Brit, Mappen, Geodreieck, Zirkel und. Und wir sind ja nicht alleine heute. Es wird einen riesen Ansturm geben, also bleiben Sie beim Einkaufen heute einfach mal kurz stehen, schließen Sie die Augen und schnaufen Sie tief ein. Kelly Clarkson liefert die Kraft für diesen Schuleinkauf. Stronger braucht man. Gutes Einkaufen mit Südtirol 1.

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1: Schönen Montag, es ist 10:30 Uhr.
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1: Und da ist im Sarntal jetzt gerade was los. Madeleine Gruber.
3: Knapp 1 Kilometer Stau auf der Sarntaler Stadtstraße, taleinwärts bei der Dorfeinfahrt von Sarntein. Das Stauende liegt bei der Abzweigung Bad Schirgau. Bitte hier besonders aufpassen, heute Tag 3 des Kirchtags. Viele Besucher sind auf dem Weg. Ebenfalls überlastet sind die Bussertaler Stadtstraße in Fahrtrichtung Innichen zwischen St. Lorenzen und Berka und in Fahrtrichtung Brixen zwischen St. Lorenzen und Kienz. Die Finchgauer Stadtstraße zwischen Forst und Nadurns in beiden Fahrtrichtungen abschnittsweise. Bei Rabland wird auch noch gefräst und asphaltiert. Viel los auch in Merain bei der Stadtzufahrt vom Passaier kommend. Von der Brenner-Autobahn werden uns keine Probleme gemeldet.
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3: Herrliches Septembertagel heute. Frische Luft, blauer Himmel und ganz viel Sonnenschein gibt's gerade. Gegen Abend ziehen einige Wärmegewitter durchs ganze Land. Heiß bleibt's aber trotzdem bei 26 bis 32 Grad. Gerade hat's in Bredau 16 Grad, in Schluderns 19, in Diesens 22 und in Derenden 18 Grad. Morgen nochmal sonnig und heiß mit

0: Was für eine coole Frau. Leonie, einen schönen Vormittag mit Roland Hillebrand auf Südtirol 1. Wie immer liegt Liebe in der Luft. Und oft liegt Liebe in der Luft, die gar nicht in der Luft sein sollte. Augenklimpern da, Muskelspielen dort. Es wird mal wieder geflirtet. Wir üben uns in Zurückhaltung mit unserem Beziehungscoach. Gleich eine neue Südtirol 1 Comedy-Folge.
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0: 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Schönen Vormittag, Südtirol. Ein kurzer Blick, ein kleines Zwinkern. Wird da etwa geflirtet?
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13: Hola, señores e señores. Mi nombre es Don Juan Casanova de la Vega y de la Astra, manca de mi morre. Für Ihre Fragen zu Ihrer Beziehung beantwortet. Heute haben wir eine Mail von dem Heinrich aus Bozen. Und Heinrich schreibt: Lieber Herr Dr. Don Juan Casanova de la Vega, der erste Manca di Amore. Ich bin ein erfolgreicher Geschäftsmann und habe eine sehr hübsche Sekretärin, die mich dauernd einladend anlächelt. Das Problem ist aber, ich bin verheiratet. Ich weiß nicht, was ich tun soll. Was raten Sie mir? Nun, lieber Heinrich, Sie könnten mir die Telefonnummer Ihrer Sekretärin geben. Also nur, damit ich ihr sagen kann, dass sie sich nicht dauernd so einladend anlächeln soll, ja? Sie, porque, warum? Also, weil, wenn es weitergeht, geht es ihm womöglich wie eine Bekannte von mir. Ein Hombre, dem hat auch sein Anwalt angerufen und gesagt: Hombre, ich habe eine gute und eine schlechte Nachricht. Welche willst du zuerst hören? Sagt mein Bekannter, die gute. Meint der Anwalt, deine Frau hat ein Bild gefunden, das wahrscheinlich über 3 Millionen Euro wert ist. Sagt mein Bekannter, toll. Und was ist die schlechte Nachricht? Sagt der Anwalt,
12: Das Bild ist von dir und deiner Sekretärin. Ole!
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1: Lai und David Puentes, Golden Summer.
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0: Wild World. Mr. Big, einen schönen Vormittag auf Südtirol 1. Es ist 10 vor 11.
1: HDS, Zölle auf Pakete aus anderen Ländern wirken. Sachsen-Anhalt, Bündnis Sarah Wagenknecht will AfD zum Ministerpräsidenten verhelfen. Und die Sonne scheint und wärmt auf. Ich bin Gunde Bichler. Schönen Vormittag.
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1: Die neuen Zollgebühren der EU bei Paketen aus anderen Ländern wirken. Das stellt der Wirtschaftsverband HDS fest. In Frankreich etwa sei die Zahl solcher Pakete in letzter Zeit um mehr als ein Drittel zurückgegangen. Für Pakete im Warenwert unter 150 Euro werden seit Anfang Juli 3 Euro Gebühren erhoben. Das sei eine positive Entwicklung, so der HDS. Für Entwarnung sei es allerdings noch zu früh. Noch immer würden jeden Tag Millionen Pakete vor allem aus China nach Europa gelangen. Deshalb brauche es wirksame Kontrollen und eine zentrale Erfassung der Zolldaten von Importeuren und Onlinehändlern. Nach der Landtagswahl im deutschen Bundesland Sachsen-Anhalt könnte das Bündnis Sarah Wagenknecht Wahlsieger AfD zum Ministerpräsidenten verhelfen. Die Alternative für Deutschland hat die Wahlen zwar klar gewonnen, hat aber keine Mehrheit zum Regieren. Das BSW hat heute angekündigt, sich bei der Wahl von AfD-Spitzenkandidat Siegmund zum Ministerpräsidenten der Stimme zu enthalten und damit Siegmund den Sprung ins Amt möglich zu machen. Unterdessen versuchen die etablierten Parteien heute die Wahlniederlagen aufzuarbeiten, nicht nur in Sachsen-Anhalt, sondern auch auf Bundesebene. Fahren mit E-Autos zahlt sich aus für die Brieftasche. Batteriebetriebene Elektroautos in der EU waren voriges Jahr beim Fahren 33% günstiger als Benziner. Das zeigt eine neue Studie, die heute in Brüssel vorgestellt wird. Ursula Winkler hat sich die Studie angeschaut.
3: Die Gründe für den Spareffekt: Batterien sind günstiger geworden und Sprit teurer. In diesem Jahr dürfte der Abstand noch deutlich größer werden, da seit Beginn des Irankriegs die Preise für Benzin und Diesel noch mal kräftig gestiegen sind. Die Experten haben sich auch die Anschaffungskosten in Deutschland angeschaut, denn das ist der größte europäische Automarkt. Demnach kosteten viele E-Autos im vergangenen Jahr etwa gleich viel wie Benziner. Die wachsende Nachfrage lässt auch die Hersteller umdenken. 2020 war jedes 9. produzierte Fahrzeug in der EU ein Verbrenner, im vergangenen Jahr nur noch gut jedes 7.
1: Die Uni Bozen und 3 Universitäten in Österreich arbeiten künftig zusammen in Sachen Gesundheit im Alpenraum. Es geht um die Gesundheit von Mensch, Tier und Umwelt. Jetzt ist die Zusammenarbeit feierlich besiegelt worden. Wissen und Kräfte sollen gebündelt werden und es wird ein Netzwerk für junge Forschende entstehen, kündigen die Unis an. Und es ist wieder herrlich sonnig, gegen Abend sind Gewitter möglich. Wie es mit dem Wetter weitergeht, das hören Sie gleich.
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0: Noch lacht uns die Sonne ordentlich ins Gesicht. Madeleine Gruber.
9: Der Sommer lässt noch nicht locker. Heute werden es wieder 26 bis 32 Grad. Später lassen wir den Abend mit ein paar Gewittern ausklingen. Aber gerade hat es noch in St. Felix 13 Grad, in Chennai 22, in Ratschings 19 und in Laien 21 Grad. Morgen dann nochmal Sonne und ein paar Gewitter. Übermorgen sieht es etwas anders aus. Starke Regenschauer und etwas kühlere Temperaturen erwarten uns.
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9: Einige Überlastungen auf den Straßen. Auf der Bussertaler Stadtstraße in Fahrtrichtung Hochbussertal zwischen Brunneck und Bercher. In Fahrtrichtung Brixen zwischen St. Lorenzen und Tienz. Die Stadtzufahrt von Meran vom Passaiertal kommend ebenfalls. Bei Baustellen stockt's. Auf der nördlichen Stadtzufahrt von Klausen auf der Brenner Stadtstraße und auf der Finchgauer Stadtstraße in Fahrtrichtung Meran zwischen Plaus und Trabland. Grünes Licht von der Brenner Autobahn. Gute Fahrt.
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0: Schönen Montagvormittag. Ich habe heute wieder die Schule. Da kommt wieder viel zu auf die Kids, aber auch für Mama und Tata. Wieder große Umstellung. Und wenn Sie jetzt aber noch zu Hause die Koffer gepackt haben, perfekt. Wir machen einen kurzen Trip nach Schweden mit Licky Lee, nach Virginia, USA zu Shabusi und davor noch nach Barcelona. Alvaro Soler, der Sommer, der geht.

0: Follow Rivers. Schönen Montagvormittag hier auf Südtirol 1. Jetzt geht der Schulalltag wieder los. Und passend zum Schulstart nach den langen Sommerferien hat Landesschuldirektorin Sigrun Falkensteiner bei Daniel Winkler im Sonntagsfrühstück gestern ein bisschen gefrühstückt. Ein Gespräch über Noten, Smartphones, Lehrer, Eltern, künstliche Intelligenz und die Frage, wie sie selbst mit Kritik umgeht.
1: Wie persönlich nimmst du Kritik? Musstest du das erst lernen?
2: Ja, da durfte ich in den letzten Jahren sehr viel lernen. Und ich sage wirklich durfte, denn ich glaube, es hat mich natürlich auch verändert und vielleicht auch reifer gemacht. Und ich habe eben einfach auch über Gesellschaft sehr viel lernen dürfen, wo ich vorher vielleicht auch noch in manchen Dingen zu naiv war. Das, was mir hilft, ist so ein bisschen die Vorstellung, ich bin Projektionsfläche für viele Themen. Das hat mit meiner Funktion zu tun. Und es geht nicht um mich als Person, sondern ich bin Projektionsfläche für Frust, für Fragen, selten für Lob, aber das passt auch. Da sollen die Eltern dann zu den Lehrpersonen selber hingehen oder zu den Schuldirektorinnen. Aber ich bin sehr häufig auch Projektionsfläche. Treffen tut's mich natürlich dann, wenn ich... Ja, wenn es auf die persönliche Ebene geht oder am meisten trifft es mich dann natürlich, wenn ich höre, dass dann auch Familienangehörige, enge, mir nahestehende Personen irgendwie mit hineingezogen werden. Meine Schwester ist auch Lehrerin und die hat es sehr oft nicht leicht damit.
0: Das komplette Gespräch gibt's zum Nachhören, überall wo es Podcasts gibt. Und am kommenden Sonntag, da haben wir Hockeyspieler Damian Klara bei uns zu Gast. Er spielt in der NHL und Magdalena Dummel wird ihn darüber sicherlich auch ausquetschen. Einen schönen Montag, Südtirol.

0: Queen, Radio Gaga, einen schönen Vormittag Südtirol und nicht zu schnell geblitzt wird auf der Brenner Stadtstraße in Leifers beim südlichen Tunnelportal.
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Die Imagine Dragons, Südtirol 1. Hallo mit Roland Zillebrand. Ja, diese jungen Frauen, die sind der Hammer. Zusammengecastet aus vielen Ländern ist diese sechsköpfige Girlgroup gerade dabei, die Charts so richtig zu stürmen. Auf Netflix sehen wir, wie heftig das Auswahlverfahren war. Die wurden nämlich zusammengewürfelt. Das hat es wirklich in sich gehabt. Vielleicht einfach mal reinschauen, falls Sie mal Zeit haben heute Abend. Popstar Academy, Cat's Eye. Und Cat's Eye ist jetzt neu auf Südtirol 1 mit

0: und David Guetta. Einen schönen Vormittag. Wir haben es 11:30.
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0: Und da gibt es jetzt Verzögerungen auf den Straßen. Madeleine Gruber.
2: Auf der Bussertaler Staatsstraße in Fahrtrichtung Brixen zwischen St. Lorenzen und Hirns und in Fahrtrichtung Innichen zwischen St. Lorenzen und Bercha. Auf der Finchgauer Staatsstraße in Fahrtrichtung Meran zwischen Naturns und Trabland.
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2: Der Himmel zeigt sich im schönsten Blau, die Sonne und herrliche Temperaturen zu genießen ist angesagt. Heute werden 26 bis 32 Grad. Gerade hat es in Mölten 21 Grad, in Latsch 24, in Karneit 25 und in Feldturns 22 Grad. Später ziehen einige Wärmegewitter durchs ganze Land. Morgen geht es dann fein sommerlich weiter mit ebenfalls ein paar Abendgewittern. Mittwoch dann der Umbruch, graue Wolken, Regenschauer und kühlere Temperaturen sind im

0: Einen schönen Vormittag mit Roland Hillebrand auf Südtirol 1. Wir haben es gleich 20 vor 12. Eine neue Straßenverkehrsordnung ist geplant. Da soll es viele neue Punkte geben. Bisher alles nur Vorschlag. Aber wenn dieser Vorschlag genehmigt wird und zum Gesetz wird, dann würde das nicht nur Autofahrer, sondern auch Fußgänger betreffen. Aus dem Südtirol 1 Nachrichtenstudio, Sabrina Fleischmann.
1: Ja, die Fußgänger werden stärker in die Pflicht genommen, auch bei der Ablenkung durch das Smartphone. Sie dürfen nicht mehr auf das Handy schauen, wenn sie die Straße überqueren. Sonst droht eine Strafe von 75 Euro. Auf der anderen Seite sollen Jugendliche mehr Verantwortung bekommen und schon mit 17 den Führerschein machen und Auto fahren dürfen. Außerdem sollen die Strafen für die Autofahrer gestaffelt werden. Zum Teil soll es billiger werden, zum Teil aber auch teurer. Im Südtirol-Journal Mittagsmagazin fragen wir heute bei Experten und Polizisten nach, was sie von diesen Neuerungen halten.
0: Das und vieles mehr. Besser informiert geht es durch die Mittagszeit. Gleich mit dem Südtirol 1 Mittagsmagazin um 10 vor.
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1: Schöne Mittagszeit auf Südtirol 1, es ist 10 vor 12.
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3: Grüß Gott, ich bin Sabrina Fleischmann. Haushoher Wahlsieg für die AfD in Sachsen-Anhalt. Die etablierten Parteien wurden abgewatscht. Was sagen unsere Politiker dazu? Neue Regeln auf unseren Straßen, was Verkehrsminister Salvini plant.
4: Manche sagen, es wäre ein schwarzer Tag für Sachsen-Anhalt. Ich sage, das ist Demokratie.
3: Das sagt der bisherige Ministerpräsident von Sachsen-Anhalt, Sven Schulze. Seine CDU hat die Wahlen klar verloren. Gewonnen hat die AfD. Dass das so kommen wird, war vorhergesagt. Die etablierten Parteien hatten dem Aufwärtstrend der als rechtsextrem eingestuften AfD aber nichts entgegenzusetzen. Wilhelm Schatzer, haben Sie das Vertrauen der Wähler verspielt?
5: Ja, das haben sie. Denn die AfD hat nicht gewonnen, weil sie so ein tolles Programm hat oder nur, weil sie rechts und populistisch ist. Vor allem haben die anderen, die alten Parteien, verloren. Da sind sich Sven Knoll von der Südtiroler Freiheit und die Team K-Landtagsabgeordnete Maria Elisabeth Rieder einig.
6: Es ist so, dass man, dass, glaube ich, die Menschen sich einfach in ihren Problemen, in ihren Alltagssorgen nicht mehr gesehen fühlen von den etablierten Parteien. Vielleicht kommt ihnen auch vor, die sind viel zu weit weg von der Realität der Menschen. Und ich glaube, es ist halt so, wer die wirklichen Sorgen der Menschen ignoriert, der braucht sich dann nicht wundern, wenn dann immer mehr Menschen eben die politischen Extreme einfach ihre Stimme geben.
7: Die Wähler haben sich einfach nicht mehr manipulieren lassen. Sie haben frei entschieden. Es ist vor allem auch erfreulich, dass sehr viele Nichtwähler zur Wahl gegangen sind und klar zum Ausdruck gebracht haben, dass sie eine Veränderung wollen.
5: Und auch Andreas Leiter-Reber von der Freien Fraktion sieht die Verantwortung für den Wahlsieg der AfD bei den Parteien, die in den letzten Jahren regiert haben.
8: Wo bleibt die Antwort der bürgerlichen Mitte wirklich auf die drängenden Probleme, auf die gesellschaftlichen, nicht nur in Deutschland, sondern das ist ein Trend, der auch in anderen EU-Ländern und auch bei uns irgendwo zu erkennen ist.
5: Wenn der Grund für den Wahlsieg der AfD im Versagen der etablierten Parteien liegt, dann müsse das zu denken geben, sagt Landeshauptmann Arno Kompatscher.
9: Hier gilt es, Antworten zu geben, um dann nicht jenen Raum zu geben, die eine Politik verfolgen, die dann antieuropäisch ist, die alles, was uns Frieden, Wohlstand und Freiheit gesichert hat, in Frage stellen, die uns den Russen ausliefern wollen und ähnliches mehr. Aber es gilt eben nicht nur auf die Populisten zu schimpfen, sondern auch Antworten zu geben, die die Menschen wieder überzeugen, vernünftige, moderate Parteien zu wählen, die auch tatsächlich konkrete Lösungsvorschläge erarbeiten. Solche hat AfD ja nicht.
5: Die etablierten Parteien haben bisher alles versucht, um die AfD zu verhindern. Niemand will mit ihr zusammenarbeiten, Stichwort Brandmauer. Das war wohl eine Sackgasse. Soll man jetzt nach diesem Wahlsieg die AfD in Sachsen-Anhalt regieren lassen?
9: Es ist ein demokratisches Wahlergebnis auf jeden Fall zu respektieren. Das ist klar. Man wird jetzt sehen, wie eine Regierungsbildung erfolgen kann. Es braucht für eine Regierung die Mehrheit. Die Mehrheit liegt insgesamt nicht bei AfD, aber AfD ist eindeutig die stärkste Kraft. Und damit müssen die Parteien in Deutschland jetzt umgehen.
5: Wie die AfD jetzt in Sachsen-Anhalt regieren könnte, ist noch unklar. Sie hat ja die absolute Mehrheit nicht geschafft und braucht einen Koalitionspartner. Das könnte am ehesten das Bündnis Sarah Wagenknecht sein. Der AfD-Spitzenkandidat Ulrich Siegmund hat aber noch eine andere Idee. Alleine regieren und mit einzelnen Abgeordneten von anderen Parteien feste Vereinbarungen treffen, um eine Mehrheit zu erreichen.
3: An der Straßenverkehrsordnung in Italien wird seit Jahren herumgebastelt, mit immer neuen Vorschriften und Änderungen. Sie ist inzwischen zu einem Dschungel geworden. Jetzt soll der gelichtet werden. Das Verkehrsministerium will die Straßenverkehrsordnung neu schreiben. Ein Punkt betrifft Jugendliche. Sie sollen in Zukunft schon mit 17 den Führerschein machen und Auto fahren dürfen. Eine gute Sache, sagt Fahrlehrer Uli Focherini. Eine Reform sei längst überfällig.
10: Wir seien heute noch im Straßenverkehrsrecht von 1992. Und die EU schreibt schon seit langem vor, dass das EU-Recht angewendet werden muss. Dementsprechend auch der Führerschein mit 17 beziehungsweise teilweise auch mit 16 begleitendes Fahren. Wir warten seit Jahren darauf, dass das endlich kommt. Das heißt, früher beginnen, mehr Schulen, besser ausbilden und dementsprechend die Sicherheit erhöhen.
3: Die Neuerung soll nicht nur für den Autoführerschein gelten, sondern auch für den C-Führerschein für LKWs. Eine Antwort auf den akuten Fahrermangel, sagt Fahrlehrer Focherini.
10: Bevor man jetzt da erschrickt, wir mit 17 schon LKW, es gibt Pilotprojekte in der Schweiz, in Frankreich, das wird seit Jahren ausgetestet mit exzellenten Ergebnissen. Also es ist den jungen Menschen absolut zuzutrauen, man muss nur ordentlich und früh genug mit der Schulung beginnen.
3: Eine weitere geplante Neuerung betrifft die Fußgänger. Sie sollen besser aufpassen und sich nicht durch das Smartphone ablenken lassen. Wenn Sie beim Überqueren der Straße auf Ihr Handy und nicht auf den Verkehr schauen, soll eine Strafe von 75 Euro eingeführt werden. Egon Bernabé, Kommandant der Ortspolizei Sterzing, ist dafür.
11: Viele Unfälle passieren hauptsächlich, weil man abgelenkt ist und das nicht nur am Steuer eines Autos, sondern auch zu Fuß oder mit dem Fahrrad. Es ist für die Verkehrssicherheit und um Unfälle zu vermeiden auf jeden Fall sinnvoll, ja.
3: Gut findet Ortspolizeikommandant Bernabé auch, dass die Verkehrsstrafen fürs Schnellfahren in Zukunft stärker gestaffelt sein sollen. Jedes km/h zu viel kostet extra. Derzeit gibt es bestimmte Geschwindigkeitsbereiche, in denen die gleichen Strafen gelten.
11: Wenn jemand sehr zu schnell fährt, noch soll er entsprechend höher gestraft werden, weil es ist nicht richtig, wenn man das 51 fährt, gleich hohe Strafe kriegt wie jemand, was 59 fährt. Es sind fast 10 km/h Unterschied, aber das macht schon etwas aus in einer Ortschaft.
3: Keinen Sinn machen für Bernabé hingegen unterschiedlich hohe Strafen, je nachdem wie viel PS ein Auto hat. Auch das ist geplant.
11: Es hängt schon aus davon ab, wie man mit dem Fahrzeug umgeht und nicht wie viel PS ein Auto hat. Also ist jetzt egal, ob ein Panda zu schnell fährt oder ein Ferrari. Was wichtig ist, dass man sich an die Geschwindigkeitsbegrenzungen hält, egal mit welchem Auto.
3: Fix ist noch nichts. Bis zum Wochenende können Polizei und Verkehrsorganisationen noch Vorschläge zur neuen Straßenverkehrsordnung einreichen. Das Verkehrsministerium prüft sie dann und arbeitet eine endgültige Fassung aus. Die muss dann noch von der Regierung und vom Parlament in Rom genehmigt werden.
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3: Die neuen Zollgebühren der EU bei Paketen aus anderen Ländern wirken. Das stellt der Wirtschaftsverband HDS fest. In Frankreich etwa sei die Zahl solcher Pakete in letzter Zeit um mehr als ein Drittel zurückgegangen. Gute Bichler mit den Kurznachrichten.
18: Ja, für Pakete im Warenwert unter 150 Euro werden seit Anfang Juli 3 Euro Gebühren erhoben. Das sei eine positive Entwicklung, so der HDS. Für Entwarnung sei es allerdings noch zu früh. Noch immer würden jeden Tag Millionen Pakete vor allem aus China nach Europa gelangen. Deshalb brauche es wirksame Kontrollen und eine zentrale Erfassung der Zolldaten von Importeuren und Online-Händlern. Große Trauer im Raum Brixen über den Unfalltod des Segelflugpiloten Manuel Unterkircher. Der 38-Jährige aus Nattschaps ist gestern Abend südlich von Sterzing mit seinem Segelflieger in den Ridnauner Bach gestürzt und tödlich verletzt worden. Augenzeugen hatten beobachtet, wie das Flugzeug senkrecht zu Boden stürzt und haben Alarm geschlagen. Sofort war ein Großaufgebot an Rettern vor Ort. Warum das Flugzeug abgestürzt ist, das ist noch nicht klar. Die Uni Bozen und drei Universitäten in Österreich arbeiten künftig zusammen in Sachen Gesundheit im Alpenraum. Es geht um die Gesundheit von Mensch, Tier und Umwelt. Jetzt ist die Zusammenarbeit feierlich besiegelt worden. Wissen und Kräfte sollen gebündelt werden und es wird ein Netzwerk für junge Forschende entstehen, kündigen die Unis an. In der EU waren batteriebetriebene Elektroautos voriges Jahr beim Fahren um ein Drittel günstiger als Benziner. Das zeigt eine neue Studie, die heute in Brüssel vorgestellt wird. Grund für den Spareffekt sind fallende Batteriekosten und hohe Treibstoffpreise. Außerdem haben sich die Anschaffungskosten angeglichen und es werden immer weniger Autos mit Verbrennermotor produziert. Der Anteil von Verbrennern an der Gesamtproduktion ist auf 72% gefallen. Der Anteil von batteriebetriebenen E-Autos erreicht mittlerweile fast 20%.
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18: Die Wirtschaft in Italien könnte heuer deutlich stärker wachsen als erwartet. Das Bruttoinlandsprodukt könnte 1% betragen. Das hat Finanzminister Giorgetti beim Wirtschaftsforum in Cernobbio am Comer See gesagt. Die Regierung sei bisher von einem Wachstum von 0,6% ausgegangen. Damit würde das Wachstum über den Prognosen der offiziellen Planung liegen. Mit Blick auf das europäische Defizitverfahren verweist Giorgetti auf den 22. September. Da werde sich zeigen, ob Italien beim Haushaltsdefizit knapp über oder unter der 3%-Grenze liegt. Sollte das Defizit darunter sein, werde die EU das Verfahren gegen Italien einstellen. Noch ein Blick auf die Börsen in Europa. MIP-Index in Mailand ist leicht im Plus mit 0,2%, DAX in Frankfurt im Minus mit 0,3.
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3: Schulstart war am Vormittag für knapp 90.000 Schüler in Südtirol. Nach dem langen Sommer ein Neuanfang, oft auch mit neuen Lehrern. Und in der Schule ist es so wie auch sonst im Leben. Nicht alle Menschen mögen sich. Manchmal scheint in der Beziehung zwischen Schülern und Lehrern der Wurm drin zu sein. Wilhelm Schatzer, woran liegt das?
19: Darüber habe ich mit Schülerinnen und Schülern gesprochen. Julia Moosburger, die Vizevorsitzende des Landesschülerbeirats, stört der ständige Wechsel bei den Lehrern. Der mache es vor allem jetzt in den ersten Wochen des Schuljahres den Schülern schwer.
20: Ich habe das in meiner eigenen Schulkarriere ja mitgemacht. Wir verstehen, es ist der Lehrermangel da, es ist das Problem vorhanden. Aber für die als Schüler ist das eine pure Katastrophe oft einmal, weil du hast dich ein Jahr lang eingestellt auf den Lehrer. Du weißt, wie ist der Lehrer was, wie wir Schüler sein. Und dann jedes Jahr wieder aufs Neue anzufangen, ist unmöglich anstrengend. Die ersten Schulwochen gehen meistens drauf, weil jeder sich wieder kennenlernen muss. Und das war eigentlich eine wertvolle Zeit, die man sonst anderweitig nutzen kann.
19: Einen ganz anderen Faktor, der die Beziehung zwischen Schülern und Lehrern durchaus belasten kann, sieht Jean-Paul Bromberger aus St. Vigil. Er besucht heuer die 5. Klasse der Wirtschaftsfachoberschule in Starn in Abtei.
21: Ich komme aus einer sehr kleinen Schule, weil ich eine ladinische Schule besuche. Und da sind die Lehrer oft auch in Verwandtschaft mit anderen Schülern und so. Dann vielleicht ist es oft auch schwierig, über einige Probleme zu reden, weil man sagt, ja, wird das weiter an andere Personen weiter gesagt oder so.
19: Wirklich entscheidend für ein gutes Verhältnis zwischen Lehrern und Schülern findet Jean-Paul aber, wie der Unterricht gestaltet wird.
21: Wenn die Lehrer nur die Schüler als, so gesagt, eine Note sehen, also um eine Note zu geben, dann ist es sicher schwieriger, eine Beziehung aufzubauen. Man sollte auch in der Klasse das ein wenig lustig machen und nicht nur von einem Buch lesen und auch aktiv etwas machen.
19: Das klappt aber nur dann, wenn auch die Schüler den Lehrern mit Respekt begegnen. Für Julia Moosburger sollten in der Schule alle auf Augenhöhe miteinander umgehen.
20: Ich glaube, es ist nie der Lehrer besser und nie der Schüler besser, sondern wir sind alle zwei Menschen, die das erste Mal leben. Und ich glaube, wenn wir uns auf einer Augenhöhe treffen, dann ist schon viel wir tun, dass man respektvoll miteinander umgeht, Ehrlichkeit erzeugt und dann kann man einen guten Grundstein legen.
19: Und das passiert genau jetzt in diesen ersten Schulwochen. Auch wenn nicht jeder jeden sofort mag. Man muss in der Schule irgendwie ein Auskommen finden. Eben ganz wie im Arbeitsleben mit Chef und Kollegen.
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3: Die langen Ferien sind vorbei und zum Schulanfang gibt der Sommer noch einmal richtig Gas. Die Temperaturen schaffen am Nachmittag bis zu 32 Grad im Etschtal und im Unterland. Gegen Abend sind dann einzelne Gewitter mit Regenblitz und Donner möglich. Wie ist denn das weitere Programm, Dieter Peterlin vom Landeswetterdienst?
1: Morgen erleben wir den letzten hochsommerlichen Tag dieses Jahres. Noch einmal wird es über 30 Grad heiß, bevor uns am Mittwoch eine Kaltfront zurück in normales Septemberwetter bringt. Es wird da verbreitet regnen, auch Gewitter sind möglich, also deutliche Abkühlung um fast 10 Grad. Die Tage danach, ab Donnerstag, werden zwar wieder sonniger, aber eben kühler mit maximal 26, 27 Grad.
3: Das war das Südtirol-Journal vom Montag. Ich bin Sabrina Fleischmann und wünsche Ihnen noch einen schönen Tag.
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4: Jetzt um 6 nach 12 noch einiges los auf unseren Straßen. Romy Gatterer.
22: Auf der Brenner Autobahn lange Staukolonne in Fahrtrichtung Süden zwischen Matrei und Nislach wegen Überlastung. Überlastet ist auch noch die Finchgauer Staatsstraße in Fahrtrichtung Meran zwischen Kastelbell und Schars. Auch auf der Bustertaler Staatsstraße wieder viel los. Einmal in Fahrtrichtung Brixen. Es stockt streckenweise zwischen St. Lorenzen und St. Sigmund. Und auch in Fahrtrichtung Innichen dauert es abschnittsweise länger zwischen der Brunecker Südumfahrung und Bercher. Weiter geht's noch auf die Brenner Staatsstraße bei Klausen. Dort wird die Unterführung saniert. Es staut in beiden Fahrtrichtungen, besonders aber in Fahrtrichtung Süden. Und ab jetzt sollten voraussichtlich die Sasa-Busse wieder fahren. Es war ein Streik von 9 Uhr bis 12 Uhr. Aber dafür kommt es jetzt bei den Zügen zu Ausfällen. Alle Infos gibt's dazu online. Allen unterwegs, sichere Fahrt.
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4: Mahlzeit, gutes Mittagessen. Wir servieren ganz große Gefühle mit Luis Capaldi. Komotte Stimmung mit Friends und Energie pur mit Eva Max. 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

0: Luis Capaldi Survive. Mahlzeit, Mittagspause, genießen wir. Zusammen mit Lost Frequencies, Back to You, gleich.
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0: Fliegen zu fliehen. You somebody. Schönen Nachmittag mit Roland Hillebrand auf Südtirol 1. Heute im ganzen Land das Thema. Schulstart. Im ganzen Land? Na, im Tal, im Herzen Südtirols hat heute ja jeder so ziemlich andere Prioritäten. Heute ist Samerkirchtig.
1: Fast eine Stolzfeuchte.
2: Ich möchte mal auf den Markt gegangen und habe auch Bierler getrunken und vielleicht auch wenn sie die Hände zuschauen.
3: Nach gar nichts zu legen, dass es wieder herren.
0: Ja, Ausnahmezustand halt. Also im Saarental startet gefühlt erst morgen die Schule. Hat zwar schon heute begonnen, aber gefühlt, wie gesagt,

0: Taylor Swift, I knew it. Es ist 12:30.
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0: Unser erster Blick geht's in den Finchgau. Romy Gatterer.
2: Vorsicht, Unfall auf der Finchgauer Staatsstraße zwischen Schlanders und Fezzan. Ersten Infos nach sind dort zwei Autos zusammengeprallt. Die Freiwillige Feuerwehr Schlanders ist da und sichert ab. Einspurig geht es daran vorbei. Der Abschlepper ist schon unterwegs, es staut aber in beiden Fahrtrichtungen zurück. Fahren Sie besonders vorsichtig. Vorsicht, Unfall auf der Finchgauer Staatsstraße zwischen Schlanders und Fezzan. Überlastungskolonne noch auf der Brenner Autobahn in Fahrtrichtung Süden zwischen Matrei und Nüßlach. Und noch weiter südwärts 2 Kilometer Stau bei der Mautstelle Sterzing wegen Überlastung. Eingebremst werden Sie jetzt noch auf der Pustertaler Staatsstraße in Fahrtrichtung Brixen. Es dauert länger zwischen Kienz und St. Sigmund.
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2: Mit viel Sonne geht's weiter heute am Montag. Es ziehen aber vor allem am Nachmittag immer mehr Wolken dazu, die auch ein paar Regenschauer verbreitet dalassen. Gerade fallen schon einige Tropfen im Schnalstal. Richtig heiß bleibt's aber noch. 26 bis 32 Grad gibt's. Morgen dann dasselbe Spiel, Sonne, Wolken und Gewitter. Am Mittwoch kühlt's dann spürbar ab und es regnet auch etwas kräftiger. Wir messen jetzt in Latsch 26 Grad, in Plomau 27, in Ridnaun 24 und in Bredau 21 Grad.

0: Ray Dalton, Do It Again. Schönen Nachmittag auf Südtirol 1 mit Roland Hillebrand. Nervosität, Sorgen, so ein bisschen aufgeregt sein. Ja, mit uns am Morgen alles gar kein Problem.
1: Ja, da haben einige in der Nacht auf heute nicht besonders gut geschlafen, sind nervös.
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5: 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Das ist was Spezielles.
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2: Hallo, meine Schule, die coole Schule beginnt einmal.
1: Jawohl, Schulbeginn bei uns im Land. Die Kinder ein bisschen nervös, die Lehrer vielleicht auch. 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

0: Schönen Montag, Südtirol auf Südtirol 1. Es ist 10 vor 1.
1: Erdrutsch, Sieg der AfD in Sachsen-Anhalt. Haben die Parteien der Mitte versagt? Bautätigkeit in Südtirol geht deutlich zurück. Das Wetter überwiegend freundlich. Ich bin Florian Scheringer. Guten Tag.
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1: Der klare Wahlsieg der AfD im deutschen Bundesland Sachsen-Anhalt ist nicht überraschend. Die Wähler hätten einfach das Vertrauen in die etablierten Parteien der Mitte verloren. Das sagt die Landtagsabgeordnete vom Team K, Maria Elisabeth Rierder.
3: Ich glaube, es ist halt so, wer die wirklichen Sorgen der Menschen ignoriert, der braucht sich dann nicht wundern, wenn dann immer mehr Menschen eben die politischen Extreme einfach ihre Stimme geben.
1: Dieses Risiko bestehe auch bei uns, sagt Rierder. Gemäßigte Parteien müssen sich mehr um die realen Anliegen der Menschen kümmern. In Südtirol wird weniger gebaut, das zeigen neue Zahlen vom Astat. In der ersten Jahreshälfte sind heuer Baugenehmigungen für rund 1,5 Millionen Kubikmeter ausgestellt worden. Das sind 13% weniger als im selben Zeitraum letztes Jahr. Die Bauabschlüsse gehen noch deutlicher zurück. Heuer sind 261.000 Kubikmeter Bau abgeschlossen worden, von Jänner bis Juni. Voriges Jahr waren es im ersten Halbjahr rund 1 Million Kubikmeter. Das ist ein Rückgang von 77%. Das Land modernisiert die Züge in Südtirol und gibt dafür jetzt 34 Millionen Euro aus. Mit dem Geld werden die Züge an die einheitlichen europäischen Bahntechnologien angepasst, die mehr Sicherheit und Nutzungskapazität versprechen. Außerdem werden einige Züge so umgebaut, dass sie auf mehr verschiedenen Strecken fahren können. Den Anfang bei der Umrüstung macht die Finschker Bahn, auf der ja bald der durchgehende Elektrobetrieb aufgenommen werden soll. Leistbares Wohnen und nachhaltige Mobilität. Diese beiden Themen beschäftigen die Jugendlichen im Burggrafenamt. Das haben die Jugendreferenten des Bezirks bei einer Klausur in Aschbach gesagt. Eingeladen hatten Bezirksgemeinschaft und der Jugenddienst Meran. Bei den Diskussionen wurde deutlich, dass Jugendliche nicht erst dann gefragt werden wollen, wenn Entscheidungen schon gefallen sind. Sie wollen stattdessen ihre Erwartungen, Erfahrungen und Ideen frühzeitig einbringen. Nepal hat heute der Opfer der verheerenden Flutkatastrophe von vor 2 Wochen gedacht. Ein nationaler Trauertag wurde ausgerufen. Bei der Katastrophe sind rund 1400 Menschen ums Leben gekommen. Mehr als 5000 werden immer noch vermisst. Darunter sind auch einige Ausländer. Die Rettungsarbeiten laufen weiter, nachdem am Wochenende Arbeiter eines Wasserkraftwerks aus einem verschütteten Tunnel lebend geborgen worden sind. Und die Sonne scheint, später gibt's einzelne Wärmegewitter, gleich mehr zum Wetter.
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0: Ja, die Sonne, die dreht heute wieder voll auf. Romy Gatterer.
7: Dazu bleibt es auch richtig heiß noch. 26 bis 32 Grad Spitzentemperaturen erreichen wir. Ab dem Nachmittag wird es dann etwas bewölkter und es sind auch voraussichtlich wieder ein paar Gewitter dabei. Jetzt hat es in Laas 24 Grad, in Kaltern 27, in Flersch 25 und in Sint-en-Daufers 23 Grad. Morgen bleibt es auch noch richtig sonnig. Am Nachmittag sind auch ein paar Gewitter dabei und dazu gibt es 25 bis 32 Grad.
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7: Es geht zum Unfall auf die Finchgauer Staatsstraße. Zwischen Schlanders und Verzahn sind 2 Autos zusammengeprallt. Die Freiwillige Feuerwehr Schlanders ist da und leitet sie einspurig weiter. Auch der Abschlepper ist jetzt vor Ort und ist dabei, die Fahrzeuge aufzulegen. Es staut in beiden Fahrtrichtungen aber noch weit zurück. Überlastet ist noch die Brennerautobahn in Fahrtrichtung Süden. Einmal zwischen Steinach und Nösslach und noch vor der Mautstelle Sterzing. Dort staut es 1 Kilometer. Stop and Go noch auf der Pustertaler Staatsstraße in Fahrtrichtung Bruneck zwischen St. Sigmund und Kehrens wegen Überlastung. Gesperrt ist noch bis zum 23. September der Furkelpass auf Ohlanger Seite Höhe Machner. Es wird dort asphaltiert, umgeleitet wird übers Gardertal. Sichere Fahrt!
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0: Schönen Montag, Südtirol. Wie immer liegt bei uns Liebe in der Luft. Augenklimpern da, Muskelspielen dort. Es wird immer ein bisschen geflirtet. Unser Beziehungscoach gleich eine neue Südtirol 1 Comedy-Folge. Nach Hertz, Freya Ridings und Christopher Randy. Good old days. Einen schönen Nachmittag, Südtirol.

0: Day Hurts. Einen schönen Nachmittag hier auf Südtirol 1. Und manchmal reicht ein kurzer Blick, ein kleines Zwinkern, ein bisschen verschmitzt. Ja? Wird da etwa geflirtet?
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3: Hola, señores e signores! Mi nombre es Don Juan Casanova de la Vega y de Astra, la manca de mi morre! Für Ihre Fragen zu Ihrer Beziehung beantwortet. Heute haben wir eine Mail von dem Heinrich aus Bozen. Und Heinrich schreibt: Lieber Herr Dr. Don Juan Casanova de la Vega y de Astra, la manca de mi morre! Ich bin ein erfolgreicher Geschäftsmann und habe eine sehr hübsche Sekretärin, die mich dauernd einladend anlächelt. Das Problem ist aber, ich bin verheiratet. Ich weiß nicht, was ich tun soll. Was raten Sie mir? Nun, lieber Heinrich, Sie könnten mir die Telefonnummer Ihrer Sekretärin geben. Also nur, damit ich ihr sagen kann, dass sie sich nicht dauernd so einladend anlächeln soll, ja? Sie, porque, warum? Also, weil, wenn es weitergeht, geht es ihm womöglich wie eine Bekannte von mir. Ein Hombre, dem hat auch sein Anwalt angerufen und gesagt: Hombre, ich habe eine gute und eine schlechte Nachricht. Welche willst du zuerst hören? Sagt mein Bekannter, die gute. Meint der Anwalt, deine Frau hat ein Bild gefunden, das wahrscheinlich über 3 Millionen Euro wert ist. Sagt mein Bekannter, toll. Und was ist die schlechte Nachricht? Sagt der Anwalt, das Bild ist von dir und deiner Sekretärin. Ole.
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0: Jenny Loggins, Footloose, hallo Südtirol. Die Mittagspause bald zu Ende. Und um gut in den Nachmittag zu starten, Energie von Leonie und G-Eazy. Rock'n'Roll, gleich auf Südtirol 1, einfach dranbleiben.
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0: Changes. Hallo Südtirol auf Südtirol 1 mit Roland Hillebrand und heute Abend feiern wir den Wochenstart. Es steht einiges an.
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2: Allerletzte Chance, heute noch dabei zu sein.
3: Das ist der Saarer Stolzfest und da muss man einfach gehen.
2: Saarer Kirchsteig, Ausklang in Saarentein.
4: Kommen wir über die Leiter, überher. 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
5: Bei uns im Schlangengebiet.
2: Die Summer Classics in Seis, heute das Abschlusskonzert. Das Alea-Ensemble verzaubert ihren Montagabend. Pfarrkirche Seis, 20.30 Uhr.
6: Heid in Meran.
2: Das Südtirol-Festival ist voll am Laufen. Da sind wir noch mittendrin zwischen Klassik, Barock, Jazz, Weltmusik. Im Kursaal wartet heute das Mahler Chamber Orchester auf Sie. Und hier im Hintergrund hören Sie Yuya Wang, Ausnahmesolistin am Piano. Sie wird heute auch da sein. 20.30 Uhr, Meran-Kursaal. Und noch ein Tipp für die ganze Family, nachts im Museum. Das Schreibmaschinenmuseum in Barchins geht mit Ihnen und Ihren Kindern auf Nachtspritztour. Im Mittelpunkt steht die aktuelle Sonderausstellung Typing Toys. Kinderschreibmaschinen und anderes Blechspielzeug aus vergangenen Zeiten. Nachts im Museum startet um 20.30 Uhr. Vorher bitte unbedingt anmelden, direkt im Schreibmaschinenmuseum.
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0: Ihnen etwas unterwegs auffällt, gerne anrufen die 800 17 50 50 Südtirol 1 Verkehrshotline.
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0: Die Sonne immer noch gut dabei. Heute fallen aber auch wieder einige Regentropfen. Gerade regnet es schon über die Dechselgruppe. Vor allem ab dem späten Nachmittag erwarten wir voraussichtlich auch etwas stärkere Gewitter. Morgen wird es ziemlich ähnlich. Sonnig, bisschen bewölkt und auch Nachmittag wieder ein paar Wärmegewitter. Am Mittwoch heißt es dann Regen, Regen, Regen im ganzen Land. Noch zu den aktuellen Temperaturen. Es hat bei Ihnen jetzt in Auer 28 Grad, in Stegen 26, in Fitsch 25 und in St. Valentin auf der Heide 22 Grad. Heute gehen sich noch 5

0: Forgive Me. Einen schönen Nachmittag auf Südtirol 1 mit Roland Hillebrand. Hallo. Der Apfel, der fällt nicht weit vom Stamm, das sagt man so. Und ja, stimmt gerne mal, gell? Überlegen Sie mal, Ihre Eltern, unsere Eltern, haben die uns so ein bisschen im Musikgeschmack beeinflusst? Ich würde ja sagen, es gibt Überschneidungen. Die Mama von Star-DJ Ugel hat ihn zum Beispiel als Kind ständig und überall mit Funk, Disco und Soul begleitet. Und irgendwie hat er ein bisschen was davon mitgenommen. Move into the sun. Gleich auf Südtirol 1. Einfach dranbleiben.
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0: 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Es geht auf die Brenner Startstraße zu einem Unfall. Romy Gatterer.
16: Bei der Ausfahrt Bozen Nord, direkt bei der Kreuzung, ist es passiert. 3 Fahrzeuge sind involviert. Es geht noch in Fahrtrichtung Norden ein wenig vorbei. Es staut aber in beiden Fahrtrichtungen schon etwas zurück. Einsatzkräfte sind noch keine da. fahren Sie hier besonders vorsichtig. Vorsicht, Unfall auf der Brenner Staatsstraße bei der Ausfahrt Bozen-Nord direkt bei der Kreuzung.
0: Wir wünschen allen unterwegs eine sichere Fahrt.
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0: Adele, Rolling in the Deep, Südtirol 1 um 10 vor 2. Hallo.
1: Fahrradunfall im Finchgau, Kind schwer verletzt. Wahlsieg der AfD in Sachsen-Anhalt, das sagt die Südtiroler Freiheit dazu. Das Wetter verbreitet sonnig, teils bewölkt. Ich bin Florian Scheringer, guten Nachmittag.
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1: Im oberen Finchgau ist ein 12-jähriges Kind mit dem Fahrrad gestürzt und schwer verletzt worden. Passiert ist der Unfall in St. Valentin auf der Heide. Das Kind wurde vor Ort intubiert und mit dem Hubschrauber ins Krankenhaus Bozen geflogen. Auch das Weiße Kreuz und die Carabinieri waren im Einsatz. Die etablierten Parteien haben das Vertrauen der Wähler verspielt. Das zeigt sich am Wahlsieg der AfD im deutschen Bundesland Sachsen-Anhalt. Der Landtagsabgeordnete der Südtiroler Freiheit, Sven Knoll, sagt:
3: Die Wähler haben sich einfach nicht mehr manipulieren lassen. Sie haben frei entschieden. Es ist vor allem auch erfreulich, dass sehr viele Nichtwähler zur Wahl gegangen sind und klar zum Ausdruck gebracht haben, dass sie eine Veränderung wollen.
1: Es wäre ein Fehler, wenn jetzt nicht die Wahlsieger bei der Regierungsbildung eingebunden würden, findet Knoll. In Südtirol wird weniger gebaut, das zeigen neue Zahlen vom Astat. In der ersten Jahreshälfte sind heuer Baugenehmigungen für rund 1,5 Millionen Kubikmeter ausgestellt worden. Das sind 13% weniger als im selben Zeitraum letztes Jahr. Die Bauabschlüsse gehen noch deutlicher zurück. Heuer sind 261.000 Kubikmeter Bau abgeschlossen worden von Jänner bis Juni. Voriges Jahr waren es im ersten Halbjahr rund 1 Million Kubikmeter. Das ist ein Rückgang von 77%. Das Land modernisiert die Züge in Südtirol und gibt dafür jetzt 34 Millionen Euro aus. Mit dem Geld werden die Züge an die einheitlichen europäischen Bahntechnologien angepasst, die mehr Sicherheit und Nutzungskapazität versprechen. Außerdem werden einige Züge so umgebaut, dass sie auf mehr verschiedenen Strecken fahren können. Den Anfang bei der Umrüstung macht die Finchger Bahn, auf der ja bald der durchgehende Elektrobetrieb aufgenommen werden soll. Leistbares Wohnen und nachhaltige Mobilität, diese beiden Themen beschäftigen die Jugendlichen im Burggrafenamt. Das haben die Jugendreferenten des Bezirks bei einer Klausur in Aschbach gesagt. Eingeladen hatten Bezirksgemeinschaft und Jugenddienst Meran. Bei den Diskussionen wurde deutlich, dass Jugendliche nicht erst dann gefragt werden wollen, wenn die Entscheidungen schon gefallen sind. Sie wollen stattdessen ihre Erwartungen, Erfahrungen und Ideen frühzeitig einbringen. Und gegen Abend sind Gewitter möglich. Mehr zum Wetter hören Sie gleich.
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0: Die Sonne noch immer bestens gelaunt, Romigata.
8: Früher stoßen aber jetzt auch immer mehr Wolken. Gewitter und auch etwas kräftigerer Regen stehen heute auch auf dem Programm. Es regnet jetzt schon etwas mehr Richtung Alpenhauptkamm. Morgen dann wieder das Trio Sonne, Wolken und Gewitter. Und am Mittwoch dann Regen verbreitet im ganzen Land. Wir messen jetzt in Blau 27 Grad, in Gossensaß 29, am Ritten 26 und im Mühlwald 24 Grad.
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8: Es geht zum Unfall auf die Brenner Staatsstraße. Bei der Ausfahrt Bozen Nord direkt bei der Kreuzung sind drei Fahrzeuge zusammengeprallt. Die Freiwillige Feuerwehr Kardaunkarneid und das Weiße Kreuz ist da. Es staut schon in beiden Fahrtrichtungen weit zurück. Auf der Brenner Autobahn Überlastungsstau in Fahrtrichtung Süden zwischen Steinach und Nüßlach. Langer Stau noch auf der Finchgauer Staatsstraße zwischen Naturms und Döll wegen Überlastung. Dort wird gearbeitet, deswegen dauert es in beiden Fahrtrichtungen länger. All unterwegs, sichere Fahrt.
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0: Hallo ins Land. Ab heute geht es wieder los mit dem täglichen Kampf gegen den Wecker. Dafür aufstehen, weil es heißt Schulbank drücken. Und wir haben heute gleich schon mitgeholfen im Oberfinchgau beim Aufsperren der Fürstenburg, der Fachoberschule für Forst und Landwirtschaft, unsere Südtirol 1 Schule des Jahres. Und wir schauen gleich nochmal vorbei nach drei Hits. Oz ist es mit dabei. Vance Joy und Olivia Rodrigo. Drop.

0: Astis. Hallo Südtirol auf Südtirol 1. Schulstart im ganzen Land und wir haben im Oberfinchgau zusammen mit den Lehrern der Fürstenburg die Schultore aufgesperrt heute Morgen. Mittlerweile sind die Schüler ja auch schon da und bevor es jetzt am Nachmittag gleich für alle zum Kloster Marienberg hochgeht zur Eröffnungsmesse, wie schaut's aus? Alle so ein bisschen in Schullaune?
1: Ich sehe meine ganzen Kollegen wieder. Also ich kann mit gutem Wissen sagen, ich bin froh, wieder da sein darf.
2: Viele neue Leute haben noch wieder Sieg. Hoffentlich geht's euch besser.
3: Das ist so heimisch, auch ganz flott. Man freut sich schon wieder raufzukommen.
4: Und ich war auch, weil im Sommer gar nicht mehr so langweilig daheim, wenn ich zu tun hat.
5: Naja, es ist wieder der erste Schultag. Haben wir alle lang und hart drauf gewartet und gehen wir schauen. Matura rückt allweil ein.
0: Ja, es wird ein interessantes Schuljahr. Die Fürstenburg ist der Fachoberschule für Forst und Landwirtschaft. Und da gibt es neben Theorie eben auch ganz, ganz viel Praxis. Elias Steiner ist einer der Fachlehrer.
6: Das ist bei uns so aufgebaut, dass wir drei starke Ausbildungswege zur Verfügung stellen. Das ist einmal der Bereich Nutztierhaltung, Viehwirtschaft, Obst- und Weinbau und Forstwirtschaft.
0: Ja, also von der Mechanikerwerkstatt über die Tischlerei bis hin zur Imkerei und Sennerei. Wir begleiten die Fürstenburg das ganze Schuljahr über. Es ist heuer unsere Südtirol 1 Schule. Und ja, Langeweile gibt es da einfach nicht. Und es wird sogar ein bisschen gruselig auf der Fürstenburg. Auf der Burg, da soll es ja auch spuken. Und darüber freuen sich wahrscheinlich die Heimschüler.
6: Wie in jedem Schloss wird sicherlich auch in unserer Burg ein Schlossgespenst geben.
0: Ja, hat ein bisschen was von Hogwarts, oder? Wir freuen uns mit den Schülern auf ein spannendes Jahr. Die Fürstenburg, unsere Südtirol 1 Schule. Einen guten Schulstart ins Land. Ja.

0: Montag Südtirol. Wieder zurück bei der Arbeit nach dem Essen meist. Ja, schon so ein bisschen Lekotto, oder? Müdigkeit schlägt da gerne mal ein. Wir haben Katy Perry eingespannt. Die rüttelt uns wieder in Form. Watch it burn, gleich auf Südtirol 1. Gute Arbeit.
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Vorsicht, Unfall im Unterland. Auf der Brenner Staatsstraße zwischen Neumarkt und Umfahrungstunnel Auer sind ein LKW und ein Kleinlieferwagen zusammengeprallt. Die Einsatzkräfte Freiwillige Feuerwehr Neumarkt, Karabiniere und Weißes Kreuz sind da. Einspurig geht es zurzeit noch vorbei. Es staut aber in beiden Fahrtrichtungen schon etwas zurück. Fahren Sie hier besonders vorsichtig. Vorsicht, Unfall auf der Brenner Staatsstraße zwischen Neumarkt und Umfahrungstunnel Auer. Allen unterwegs, eine sichere Fahrt.

0: Bruno Mars. Hallo Südtirol auf Südtirol 1 mit Roland Hillebrand. Wir suchen die ganzen kreativen, künstlerischen Köpfe hier bei uns im Land. Auch heuer gibt es den Benefizwein Lumina. Heuer wird der von der Kellerei Kurt Datsch zur Verfügung gestellt. Und der wird dann zugunsten von Familien in Not in Südtirol, also für Südtirol hilft, verkauft. Und heuer sind es sogar gleich zwei verschiedene Weine. Merlot und eine weiße Cuvée. Also heuer rot und weiß. Und die ergänzen sich super. Einmal warm im Geschmack und einmal ein bisschen frischer. Obmann Andreas Kofler.
1: Dementsprechend kann man gut beide haben und auch beide kaufen. Man tut ja was Gutes dabei und dementsprechend, glaube ich, hat man da zwei tolle Weine, die was zu vieles passen.
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2: Hallo aus der Südtirol 1 Service Redaktion. Ich bin Romy Gatterer. Es ist kurz vor 2:30. Auf der Brenner Staatsstraße gibt es 2 Unfälle. Einmal in Bozen bei der Ausfahrt Bozen Nord, direkt bei der Kreuzung. Dort sind 2 Autos zusammengeprallt. Die Einsatzkräfte Freiwillige Feuerwehr Kadau und Kanait, Weißes Kreuz und Karabiniere sind da und sichern ab. Es staut in beiden Fahrtrichtungen aber weit zurück. Umgeleitet wird zurzeit vor Ort. Und noch zwischen Neumarkt und Umfahrungstunnel Auer, dort sind ein LKW und ein Kleinlieferwagen zusammengeprallt. Die Freiwillige Feuerwehr Neumarkt, Karabiniere und Weißes Kreuz sind da. Einspurig geht es zurzeit vorbei, es staut aber in beiden Fahrtrichtungen schon weit zurück. Auf der Brenner Autobahn, Überlastungsstau in Fahrtrichtung Süden zwischen dem Brenner und Sterzing. Langer Stau auch noch auf der Finchgauer Staatsstraße, es staut streckenweise in Fahrtrichtung Meran und in Fahrtrichtung Reschen zwischen Naturns und Forst wegen Überlastung.
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2: Immer grauer wird es jetzt, in ein paar Stellen schafft die Sonne aber ab und zu noch durch. Es regnet auch schon vereinzelt, ab späten Nachmittag kommen dann Gewitter dazu, die auch etwas stärker ausfallen können. Es hat jetzt in Sulden 21 Grad, in Völs 27, in Freienfeld 29 und in Antholz 26 Grad. Morgen bleibt es noch heiß, 25 bis 32 Grad sind drin, sonnig und etwas bewölkt wird es und am Nachmittag stehen auch wieder Gewitter auf der Liste.
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0: Swedish House Mafia. Einen schönen Nachmittag auf Südtirol 1 mit Roland Hillebrand. Und ab jetzt für uns am Start Magdalena Dummel.
1: Hallo, schönen Nachmittag.
0: Und du spürst es auch schon, gell? Wir haben gerade gesagt, also ein bisschen was, da liegt was in der Luft.
1: Ja, dieser Schulstart, oder? Da ist immer was ganz Besonderes. Ja. Ich meine, zwischen noch schnell was einkaufen gehen, für morgen vielleicht, weil das Heft noch fehlt oder die, keine Ahnung, Füllfeder nicht mehr funktioniert. Und ja, neue Schulkollegen, neuer Start, ist mir alles neu, macht dieser Montag. Und ich freue mich auf diesen Nachmittag gemeinsam jetzt.
0: 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Wir hören uns morgen wieder.
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3: Schönen Nachmittag, wir haben es 10 vor 3. Die Nachrichten.
4: LKW fahren schon mit 17, das könnte bald bei uns kommen. Kind bei Fahrradunfall im Finchgau schwer verletzt. Das Wetter, Sonne und Wolken. Ich bin Florian Scheringer, guten Nachmittag.
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4: Das Verkehrsministerium in Rom plant eine neue Straßenverkehrsordnung mit wichtigen Neuerungen auch für Jugendliche. Sie sollen sich schon mit 17 Jahren hinters Steuer setzen dürfen. Und das soll nicht nur für Autos, sondern sogar für Lastwagen gelten. Diese Reform sei längst überfällig, findet Fahrlehrer Uli Focherini.
5: Bevor man jetzt da erschrickt, wir mit 17 schon LKW, es gibt Pilotprojekte in der Schweiz, in Frankreich, das wird seit Jahren ausgetestet mit exzellenten Ergebnissen. Also es ist den jungen Menschen absolut zuzutrauen, man muss nur ordentlich und früh genug mit der Schulung beginnen.
4: Geplant sind außerdem Strafen für Fußgänger, die beim Überqueren der Straße auf ihr Handy schauen und viele weitere Neuerungen. Was wirklich kommt, ist noch nicht fix. Eine Woche lang können Polizei und Verkehrsorganisationen noch Änderungen vorschlagen. Dann wird das Ministerium das Ganze noch einmal überarbeiten. Im oberen Finchgau ist ein 12-jähriger Bub mit dem Fahrrad gestürzt und schwer verletzt worden. Passiert ist der Unfall um kurz nach 11 in St. Valentin auf der Heide. Das Kind wurde vor Ort intubiert und mit dem Hubschrauber ins Krankenhaus Bozen geflogen. Neben den Sanitätern waren auch die Carabinieri im Einsatz. Sie ermitteln, wie es zu dem Unfall gekommen ist. Auf der Brenner Staatsstraße sind jetzt am frühen Nachmittag fast gleichzeitig zwei Verkehrsunfälle passiert. Einer in Kardaun und einer bei Neumarkt. Es haben sich lange Staus gebildet. In Kardaun sind zwei Autos kollidiert, direkt an der Autobahnausfahrt Bozen Nord. Die Insassen wurden verletzt. Der Einsatz von Feuerwehr und Weißem Kreuz sorgt für erhebliche Verkehrsprobleme. Und im Neumarkt zwischen der Autobahnausfahrt und dem Umfahrungstunnel Auer sind ein LKW und ein Lieferwagen zusammengekracht. Auch hier gibt's Stau. In Serbien haben sich heute tausende Menschen versammelt, um Abschied zu nehmen vom verstorbenen Kriegsverbrecher Ratko Mladic. Der war ja vorletzte Woche im Gefängnis in Den Haag gestorben. Sein Name ist untrennbar mit dem Massaker von Srebrenica verbunden, bei dem 1995 unter seinem Kommando 8000 muslimische Männer und Buben ermordet wurden. Die Feierlichkeiten zu seiner Beisetzung sind umstritten. Viele der Gäste verehren den Kriegsverbrecher als Helden und waren selbst Teil seiner Truppen im Jugoslawienkrieg. Künstliche Intelligenz könnte die Existenz der Menschheit gefährden. Davor warnen die Vereinten Nationen. Es brauche verbindliche Garantien für die Sicherheit im Zusammenhang mit KI, sagte der UN-Hochkommissar für Menschenrechte Türk. Die Macht über diese Technologie konzentriere sich auf wenige Menschen und das sei gefährlich. Deshalb müssten sich die Staaten der Welt auf gemeinsame rote Linien einigen, so der Kommissar. Und langsam nimmt die Bewölkung zu. Die weiteren Wetteraussichten hören Sie gleich.
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3: Ja, die Wolken haben mittlerweile so gut wie überall das Nasenspitzel vorne rumigattera.
9: Die Sonne schafft es jetzt wirklich nur mal ganz wenig durch. Vor allem ab späten Nachmittag kommen auch ein paar stärkere Gewitter dazu. Gerade fallen schon einzelne Regentropfen über die Ortler und auch die Dechselgruppe. Morgen dann dasselbe Spiel, Sonne, Wolken und dann am Nachmittag kommen einige Regenschauer dazu bei 25 bis 32 Grad. Jetzt hat es in Goldrain 28 Grad, in Jenesien 25, in Franzensweste 26 und in Stegen 29 Grad.
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9: Schauen wir zum Unfall auf die Brenner Staatsstraße. Bei der Ausfahrt Bozen Nord, direkt bei der Kreuzung, ist es passiert. Zwei Autos sind da zusammengeprallt. Die Einsatzkräfte sind noch da und leiten sie weiter. Es staut in beiden Fahrtrichtungen aber weit zurück. Schon bis zur Miela und ebenso bis kurz vor Blumau. Circa 4 Kilometer Stau auch auf der Brenner Autobahn in Fahrtrichtung Süden zwischen dem Brenner und Sterzing wegen Überlastung. Überlastet ist noch die Finchgauer Staatsstraße. Dort langer Stau in beiden Fahrtrichtungen zwischen Naturns und Forst. In Rabland wird gefräst und asphaltiert. Es staut dort bei der Einbahnregelung. Allen unterwegs, sichere Fahrt.
3: Ja, kollektives Aufatmen an diesem Montag. Die Kids sind froh, dass der Schulstart geschafft ist. Mal die erste Aufregung vorbei. Und die Eltern sind sowieso happy, dass die Ferien überstanden sind, oder?
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3: Starten wir gemeinsam rein in diesen Montagnachmittag mit drei Hits, die super hochsommerlich noch immer sind. Robin Schulz gibt's gleich. Auch The Weeknd ist mit dabei. Und mit K-Pop Demon Hunters Golden starten wir rein. Einen schönen Montagnachmittag.

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0: Südtirol 1 an diesem besonderen Montag. Der Schulstart ist geglückt, hoffentlich. Und irgendwie haben wir das Gefühl, jetzt in diesen Tagen noch alles zu dreisten. Ich meine, schwimmen, Radfahren, in die Kurzen unterwegs sein, am Abend draußen sitzen noch möglichst lange, weil der Hochsommer ist jetzt wohl so langsam auf der Zielgeraden. Romy Gatterer.
1: Heute und morgen erreichen wir noch über 30 Grad. Das sind dann Hitzetag Nummer 7 und 8 im September. Das ist schon mal rekordverdächtig. Normalerweise gibt es im September nur 2-3 Mal über 30 Grad, also insgesamt ein extrem langer und heißer Sommer.
0: Ja, und übermorgen dann der Wetterumschwung.
1: Ein Genuatief ist am Start mit Regen im ganzen Land. Dann gibt es den Temperatursturz auf 25 Grad. Das letzte Mal kühler als 25 Grad in Bozen, das ist lange her. Fast 3 Monate. Am 10. Juni hatte es nur 18 Grad. Also Temperatursturz übermorgen, heute und morgen noch heiß.
0: Und das genießt.

0: Sonntagnachmittag mit Südtirol 1 und Magdalena Dummel. Dass das Prinzip Maske ziemlich gut funktioniert, das kennen wir ja von Sido beispielsweise oder auch von Crow, hat auch was Geheimnisvolles und ist einfach der Beweis, dass nicht nur Aussehen erfolgreich macht, sondern es im Grunde eigentlich ja wirklich aufs Können ankommt. Und auch Glockenbach gehören da dazu, haben ziemlich gruselige Masken am Start, ehrlicherweise so richtig pechschwarz wie aus dem Horrorfilm. Aber spätestens wenn wir ihre Hits hören, merken wir sofort, die sind wirklich handig. Zahm und du nix. Glockenbach hier mit Tom Walker gemeinsam. Home. Gleich in voller Länge. Auch nach dem Blick zurück.
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0: Linkin Park und gleich Avicii. Einen schönen Nachmittag. Ja, das Event heute ist schon geschafft für viele. Der Schulstart und Kindergartenstart. Aber dieser Montag hat noch viel, viel mehr zu bieten. Unsere Südtirol 1 Veranstaltungshighlights für heute.
1: Heimpins im Saarental.
2: Allerletzte Chance, heute noch dabei zu sein.
3: Das ist der Saarner Stolzfest und da muss man einfach gehen.
2: Saarner Kirchtag, Ausklang in Saarentein.
4: Kommen über die Leiter, überall her. Muse in allen Lücken, ein Kicker lesen.
5: Bei uns im Schlangengebiet.
2: Die Summer Classics in Seis, heute das Abschlusskonzert. Das Alea-Ensemble verzaubert ihren Montagabend. Pfarrkirche Seis, 20.30 Uhr.
6: Heid in Meran.
2: Das Südtirol-Festival ist voll am Laufen. Da sind wir noch mittendrin zwischen Klassik, Barock, Jazz, Weltmusik. Im Kursaal wartet heute das Mahler Chamber Orchester auf Sie. Und hier im Hintergrund hören Sie Yuya Wang, Ausnahmesolistin am Piano. Sie wird heute auch da sein. 20.30 Uhr, Meran Kursaal. Und noch ein Tipp für die ganze Family. Nachts im Museum. Das Schreibmaschinenmuseum in Barcins geht mit Ihnen und Ihren Kindern auf Nachtspritztour. Im Mittelpunkt steht die aktuelle Sonderausstellung Typing Toys. Kinderschreibmaschinen und anderes Blechspielzeug aus vergangenen Zeiten. Nachts im Museum startet um 20.30 Uhr. Vorher bitte unbedingt anmelden, direkt im Schreibmaschinenmuseum.
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1: Unser Verkehrsupdate um 3:30.
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1: Direkt zum Unfall auf die Brenner Startstraße mit Romy Gatterer. Zwei Autos sind bei der Ausfahrt Bozen Nord direkt bei der Kreuzung zusammengeprallt. Die Fahrzeuge stehen noch auf der Fahrspur, es geht aber recht gut daran vorbei. Die Freiwillige Feuerwehr Kardaun Kranait leitet sie ebenso weiter. Es sind viele unterwegs und zudem ist noch in Richtung Kardaun Höhe Tankstelle ein defekter Abschlepper. Es staut in beiden Fahrtrichtungen weit zurück. Das Ganze kann sicher noch eine Stunde dauern, sagen uns die Einsatzkräfte. Gut 4 Kilometer Stau auf der Brenner Autobahn in Fahrtrichtung Süden zwischen dem Brenner und Sterzing wegen Überlastung. Auf der Finchgauer Staatsstraße wird asphaltiert in Raabland. Es staut in beiden Fahrtrichtungen zwischen Naturns und Forst.
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1: Die Wolken haben die Sonne jetzt im Großteil des Landes schon gut überdeckt. Vereinzelt regnet es auch schon. Gegen Abend ist der Regen auch etwas stärker und mehr im Land verbreitet dabei. Gerade hat es in Algund 30 Grad, in Branzoll 31, in Rittnaun 24 und in St. Veit in Prax 26 Grad. Morgen gibt es 25 bis 32 Grad, also weiterhin heiß unterwegs. Am Nachmittag kommen dann aber wieder ein paar Wärmegewitter dazu. Am Mittwoch zieht dann eine Kaltfront rein mit ganz, ganz viel Regen.
3: Ja, wir wissen noch nicht so ganz, ob wir uns freuen auf die Abkühlung oder ob wir den Sommer am liebsten noch ganz festhalten und einfach nicht loslassen.

0: Michael Jackson zur Arbeit am Montagnachmittag. Ich bin Magdalena Dummel. Hallo ins Land. 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

0: Binke auf Südtirol 1. Einen schönen Nachmittag. Es ist jetzt 10 vor 4. Die Nachrichten.
1: Scharfe Kritik von Landesrat Achammer an Reaktion auf AfD-Erfolg. Neue Straßenverkehrsordnung soll auch Fußgänger in die Pflicht nehmen. Das Wetter, vereinzelt regnet es schon. Ich bin Florian Scheringer. Guten Nachmittag.
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1: Landesrat Philipp Achammer verurteilt den Jubel einiger politischer Gruppen in Südtirol über den Wahlsieg der AfD in Sachsen-Anhalt. Es sei schändlich, wenn hierzulande einer Gruppierung applaudiert wäre, die als gesichert rechtsextrem gilt. Achammer sagt außerdem, dass die Parteien der Mitte das Ergebnis als Warnung wahrnehmen müssten. Es brauche ernsthafte, sachliche Argumente, um die Menschen in ihrer Enttäuschung abzuholen. Das Verkehrsministerium in Rom plant eine neue Straßenverkehrsordnung. Unter anderem sollen Jugendliche den Auto- und Lkw-Führerschein schon mit 17 Jahren machen und dann auch fahren dürfen. Und Fußgänger, die beim Überqueren der Straße nicht auf den Verkehr, sondern aufs Handy schauen, sollen zur Kasse gebeten werden. Der Kommandant der Ortspolizei Sterzing, Egon Bernabé, findet das gut.
3: Viele Unfälle passieren hauptsächlich, weil man abgelenkt ist und das nicht nur am Steuer eines Autos, sondern auch zu Fuß oder mit dem Fahrrad. Es ist für die Verkehrssicherheit und um Unfälle zu vermeiden auf jeden Fall sinnvoll, ja.
1: Vorgesehen sind Geldstrafen von 75 Euro. Das sind bisher nur Vorschläge. Endgültig genehmigt ist die neue Straßenverkehrsordnung noch nicht. Schwere Verletzungen hat ein 12-jähriger Bub heute Vormittag bei einem Fahrradunfall im Finchgau erlitten. Er ist auf dem Radweg bei St. Valentin auf der Heide gestürzt. Dabei hat er sich so schwer verletzt, dass er vor Ort intubiert werden musste. Dann wurde der Bub mit dem Hubschrauber ins Krankenhaus Bozen geflogen. Ein schwerer Verkehrsunfall ist auf der Brenner Staatsstraße in Kardaun passiert, bei der Autobahnausfahrt Bozen Nord. Um kurz vor zwei sind da zwei Autos kollidiert. Die Insassen wurden verletzt und vom Weißen Kreuz versorgt. Die Bergungsarbeiten der Fahrzeuge dauern an. Deshalb haben sich in beide Richtungen kilometerlange Staus gebildet. Die Autos stehen schon bis ins Stadtgebiet von Bozen und bis nach Blumau. Der Marmolata-Gletscher, der größte der Dolomiten, ist in diesem Sommer so stark geschrumpft wie selten zuvor. Er ist um 23 Meter zurückgegangen, dreimal so viel wie letztes Jahr. Das haben Forscher der Universität Padua festgestellt. Seine Gesamtfläche ist außerdem um ein Zehntel geschrumpft. Der heurige Sommer war in den Dolomiten der wärmste seit 35 Jahren. Und auch heute ist es warm, aber es sind Regenschauer im Anmarsch. Gleich mehr zum Wetter.
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0: Grau ist mittlerweile die Farbe am Himmel. Romy Gatterer. Dazu sind auch einzelne Regenwascher dabei. Starker Regen ist auch gerade mit einigen Blitzen im Ultental unterwegs. Später gibt es auch etwas kräftigere Gewitter im ganzen Land verteilt. Morgen wird es dann sonnig und bewölkt. Am Nachmittag sind auch wieder einige Gewitter dabei, bei 25 bis 32 Grad maximal. Wir messen jetzt in Ayers 25 Grad, in Gargazon 30, im Fitsch 24 und in Niederdorf 27 Grad.
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0: Vorsicht, defektes Auto auf der Mebo. In Fahrtrichtung Meran, gleich nach der Auffahrt vor dem Tunnel, steht es auf der rechten Fahrspur. Warndreieck ist aufgestellt, Einsatzkräfte sind noch keine da. Fahren Sie hier besonders vorsichtig. Vorsicht, defektes Auto auf der Mebo. In Fahrtrichtung Meran, gleich nach der Auffahrt. Zum Unfall auf die Brenner Staatsstraße. Zwei Autos sind bei der Ausfahrt Bozen-Nord direkt bei der Kreuzung zusammengeprallt. Die Freiwillige Feuerwehr Kardaunkaneit ist noch vor Ort und leitet sie weiter. Es schaut aber lange Kolonnen in beiden Fahrtrichtungen. Es geht bis zum Campiller Kreisverkehr und bis nach Blumau zurück. Langer Baustellenstau gibt es auf der Finchgauer Staatsstraße zwischen Naturns und Forst. Von Schlanders bis Naturns hat es auch 15 Minuten gebraucht, sagen uns Südtirol 1-Hörer. Hier braucht es viel Geduld. Gut 4 Kilometer Überlastungsstau auch noch auf der Brenner Autobahn in Fahrtrichtung Süden zwischen dem Brenner und Sterzing. Allen unterwegs, sichere Fahrt.
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9: Viel Neues bringt dieser September, mal abgesehen vom Schul- und Kindergarten-Neustart. Auch musikalisch ist einiges los. Neue Musik erwarten wir auch von Miley Cyrus. Nächsten Freitag kommt das neue Album, auf das alle super gespannt sind. Dürfte wieder ein bisschen anders klingen. Wahrscheinlich so eine Art Pop-Feuerwerk wieder mal. Miley auch gleich hier in Südtirols beste Musikmix nach den Imagine Dragons und Harry Styles. Einen schönen Nachmittag.

0: Südrolleins am Montagnachmittag. Ein Wahlsonntag, auf den nicht nur Deutschland schaut. Erdrutschsieg für die AfD. Die rechtsextreme Alternative für Deutschland hat die Landtagswahl in Sachsen-Anhalt gewonnen. Das nicht, weil sie so ein tolles Programm hat oder weil sie rechts- und populistisch ist. Vor allem haben die anderen, die alten Parteien, verloren. Da sind sich Sven Knoll von der Südtiroler Freiheit und die Team K Landtagsabgeordnete Maria Elisabeth Rieder einig.
1: Es ist so, dass man, dass, glaube ich, die Menschen sich einfach in ihren Problemen, in ihren Alltagssorgen nicht mehr gesehen fühlen von den etablierten Parteien. Vielleicht kommt ihnen auch vor, die sind viel zu weit weg von der Realität der Menschen. Und ich glaube, es ist halt so, wer die wirklichen Sorgen der Menschen ignoriert, der braucht sich dann nicht wundern, wenn dann immer mehr Menschen eben die politischen Extreme einfach ihre Stimme geben.
2: Die Wähler haben sich einfach nicht mehr manipulieren lassen. Sie haben frei entschieden. Es ist vor allem auch erfreulich, dass sehr viele Nichtwähler zur Wahl gegangen sind und klar zum Ausdruck gebracht haben, dass sie eine Veränderung wollen.
0: Und auch Andreas Leiter-Reber von der Freien Fraktion sieht die Verantwortung für den Wahlsieg der AfD bei den Parteien, die in den letzten Jahren regiert haben.
3: Wo bleibt die Antwort der bürgerlichen Mitte wirklich auf die drängenden Probleme, auf die gesellschaftlichen? Nicht nur in Deutschland, sondern das ist ein Trend, der auch in anderen EU-Ländern und auch bei uns irgendwo zu erkennen ist.
0: Ja, wenn der Grund für den Wahlsieg der AfD im Versagen der etablierten Parteien liegt, dann müsse das zu denken geben, sagte Landeshauptmann Arno Kompatscher.
4: Hier gilt es, Antworten zu geben, um dann nicht jenen Raum zu geben, die eine Politik verfolgen, die dann antieuropäisch ist, die alles, was uns Frieden, Wohlstand und Freiheit gesichert hat, in Frage stellen, die uns den Russen ausliefern wollen und ähnliches mehr. Aber es gilt eben nicht nur auf die Populisten zu schimpfen, sondern auch Antworten zu geben, die die Menschen wieder überzeugen, vernünftige, moderate Parteien zu wählen, die auch tatsächlich konkrete Lösungsvorschläge erarbeiten. Solche hat AfD ja nicht.
0: Ja, wie die AfD jetzt in Sachsen-Anhalt regieren könnte, ist noch unklar. Sie hat ja die absolute Mehrheit nicht geschafft und braucht einen Koalitionspartner. 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

0: Coldplay auf Südtirol 1. Einen schönen Nachmittag auch von mir. Ich bin Magdalena Dummel. Wir setzen wieder auf Ihre Kreativität. Für den Südtirol hilft Benefizwein Lumina. Ja, Sie gestalten auch heuer die Etiketten. Und ja, Etiketten, weil es heuer ja zum allerersten Mal zwei Weine geben wird. Einen weißen und einen roten. Der eine fruchtig, würzig, der andere frisch und elegant. Ja, vielleicht sitzen Sie gerade vor dem Computer bei der Arbeit im Grafikbüro oder auch gerne als Grafikklasse jetzt nach Schulstart. Es sind uns wirklich alle Entwürfe sowas von willkommen. Einsendeschluss ist der 26. September und ja, alle genauen Infos, die Sie brauchen, haben wir auch für Sie online gestellt auf südtirol1.de. Einfach vorbeiklicken, kreativ werden und uns helfen, auch heuer wieder ganz vielen Südtirolern in Not zu helfen. Und das ist ja das Allerschönste dran.
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0: Der Kamrat und sein Neuer auf Südtirol 1, einen schönen Nachmittag. Der ist ja auch so eine richtige Hitmaschine. Wobei manchmal ist er selbst erstaunt drüber, wie gut seine Hits dann auch laufen.
1: Ohne Witz, es ist halt teilweise wirklich so crazy, dass solche Songs sich auch so verselbstständigen, den ich überhaupt nicht als Hit oder so gesehen habe am Anfang. Es war einfach so, okay, der Song existiert, wir spielen den schon lange live, dann lass uns den rausbringen und auf einmal passiert das und das ist dann nicht mehr mein Song, sondern der Song von ganz vielen Menschen. Und man möchte dann fast sagen, ja, das habe ich auch genauso gewollt, aber das stimmt nicht. Also ich habe einfach einen Song gemacht, den ich cool fand. Und das, was dann daraus geworden ist, haben die Leute gemacht.
0: Ja, arbeiten wir also gut zusammen mit dem Kamrat alle gemeinsam. Schönen Montagnachmittag.

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3: Gleich 4:30 haben wir es ja viel los heute bei Romy Gatterer. Zum Auffahrunfall auf die Brenner Staatsstraße. Bei der Ausfahrt Bozen Nord, direkt bei der Kreuzung, sind zwei Fahrzeuge zusammengeprallt. Diese werden gerade abgeschleppt. In circa 10 Minuten ist die Straße voraussichtlich wieder komplett offen, sagen uns die Einsatzkräfte. Es ist aber mit langen Rückstau weiterhin zu rechnen. Es staut gerade bis zur Kohlerer Seilbahn und bis hinter Blumau zurück. Und noch in Kadaun steht ein defekter Abschlepper. Der Straßendienst ist vor Ort. Das Fahrzeug hat Öl verloren, deswegen dauert es aktuell auch dort länger. Kilometerlangen Baustellenstau auf der Finchgauer Staatsstraße. In Raabland wird asphaltiert. Es staut in beiden Fahrtrichtungen zwischen Adurns und fast bis zur Mebo-Ausfahrt zurück. Hier ist mit Wartezeiten von mindestens 30 bis 45 Minuten zu rechnen.
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3: Bewölkt geht's weiter in den Montagnachmittag. Es regnet auch schon verbreitet, gerade mehr übers Ätschtal. Es gewittert später auch noch etwas kräftiger, voraussichtlich noch bis in die Nacht hinein. Morgen dann wieder Sonne mit einigen Wolken als Kombi. Dazu kommen auch am Nachmittag wieder einige Gewitter bei 25 bis 32 Grad. Noch zu den aktuellen Temperaturen. Es hat jetzt in Schlandach 27 Grad, in Leifers 31, in Sterzing 30 und in Oberfintel 29 Grad.
5: Ja, einen schönen Feierabend schon, den ersten.
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0: 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Einen schönen späten Nachmittag mit uns. Ja, wenn Mami oder Tati gleich nach der Arbeit nach Hause kommen, gibt's viel zu erzählen. Die ersten Schritte ins neue Schuljahr sind mit heute ja gemacht. War halb so schlimm, oder? Auch wenn es wahrscheinlich sehr aufregend war.
1: Es ist halt eine aufregende Erfahrung, dass ich alleine in die Schule fahre. Sonst habe ich allen mit einem so einem

0: Stadtbus fahren müssen. Und Zell ist halt ein wenig anders jetzt.
1: Ja, morgen dann der erste richtige Schultag, auch nochmal aufregend.
2: Ich freue mich am meisten auf Sport, Kunst und Technik, Musik und Pause und die Schulmensa.
3: Ich bin die Sarah und komme in die 2. Klasse Oberschule und freue mich schon auf die nächsten Ferien.
4: Ich bin der Dennis, bin in der 3. Klasse, bin 8 Jahre alt und ich freue mich voll auf Saxophon spielen in der Musikschule.
1: Ja eben, die Musikschule fängt auch bald an. Cool.
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0: Südtirol 1 um 10 vor 5 die Nachrichten.
1: Kritik an kürzeren Kindergartenöffnungen in der ersten Woche. 3 Verletzte bei Flugzeugabsturz im Trentino. Das Wetter zunehmend unbeständig. Ich bin Florian Scheringer, guten Nachmittag.
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1: Nicht nur die Schule, sondern auch der Kindergarten ist heute wieder losgegangen. Für viele berufstätige Eltern ist das eine ziemliche Herausforderung. In der ersten Woche gibt es in den deutschsprachigen Kindergärten nämlich keine verlängerten Betreuungszeiten. Um 12:30 ist Schluss. Eltern müssen deshalb oft Urlaub nehmen oder mit ihrem Arbeitgeber verhandeln, dass sie früher gehen können, um die Kinder abzuholen. Das sei ein unnötiger Stress, findet Gleichstellungsrätin Brigitte Hofer. Sie fordert deshalb, dass die längeren Öffnungszeiten schon von Beginn an angeboten werden. Auto- und Lkw-Führerschein schon mit 17 und Strafen für Fußgänger, die beim Überqueren der Straße aufs Handy schauen, statt auf den Verkehr. Das sind einige der geplanten Neuerungen in der Straßenverkehrsordnung. Der Kommandant der Ortspolizei Sterzing, Egon Bernabé, findet das sinnvoll, weil Ablenkung immer wieder zu Unfällen führt. Und er fordert, dass die Strafen fürs zu schnell fahren stärker gestaffelt werden.
3: Wenn jemand sehr zu schnell fährt, dann soll er entsprechend höher gestraft werden, weil es ist nicht richtig, wenn jemand aus 51 fährt, gleich hohe Strafe kriegt wie jemand, was 59 fährt. Es sind fast kein Unterschied, aber das macht schon etwas aus in einer Ortschaft.
1: Noch ist die neue Straßenverkehrsordnung nur ein Entwurf. Änderungen sind noch möglich und es wird noch einige Zeit dauern, bis sie genehmigt sind und in Kraft treten. Landesrat Philipp Achammer verurteilt den Jubel einiger politischer Gruppen in Südtirol über den Wahlsieg der AfD in Sachsen-Anhalt. Es sei schändlich, wenn hierzulande einer Gruppierung applaudiert wäre, die als gesichert rechtsextrem gilt. Achammer sagt außerdem, dass die Parteien der Mitte das Ergebnis als Warnung wahrnehmen müssten. Es brauche ernsthafte, sachliche Argumente, um die Menschen in ihrer Enttäuschung abzuholen. Schon wieder ist ein Flugzeug abgestürzt, dieses Mal im Trentino. Während des Fluges gab es technische Probleme mit der kleinen Cessna. Der Pilot ist beim Versuch einer Notlandung auf einem Skihügel oberhalb von Rovereto heftig auf dem Boden aufgeprallt. Alle 3 Menschen an Bord haben aber überlebt und wurden mit teils schweren Verletzungen ins Krankenhaus gebracht. Die EU baut ihre Zusammenarbeit mit Grönland deutlich aus und schickt damit eine Botschaft an US-Präsident Trump. Der hat ja immer wieder damit gedroht, die Insel annektieren zu wollen. Heute hat EU-Kommissionspräsidentin von der Leyen in Grönland eine Erklärung unterzeichnet, die die wirtschaftlichen und politischen Beziehungen vertiefen soll. Außerdem will Europa 200 Millionen Euro auf der Insel investieren. Trump hat noch nicht auf den Deal reagiert. Und bis in die Nacht hinein sind Regenschauer möglich. Gleich mehr zum Wetter.
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3: So einige werden schon nass, Rummigatterer.
4: Es regnet schon etwas mehr im Ulten und Ätschtal. Und jetzt ziehen auch ein paar stärkere Gewitter in Richtung Unterland und in Richtung Eisacktal. Wir messen bei Ihnen jetzt in Schnals 20 Grad, in Pfatten 30, in Wiesen 31 und in St. Magdalena in Xiers 23 Grad. Für morgen, den Dienstag, wird es nochmal heiß. 25 bis 32 Grad sind drin. Das Duo Sonne und Wolken sind wieder am Start und am Nachmittag gibt es dann ein paar Regenschauer.
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4: Mit mindestens 45 Minuten Verspätung ist auf der Finchgauer Staatsstraße zu rechnen. Dort ist in Raabland eine Baustelle. Es geht hier nur einspurig weiter. Es staut in beiden Fahrtrichtungen zwischen Naturns und Forst. Hier braucht es extrem viel Geduld. Ein Update zum Unfall auf der Brenner Staatsstraße. Die Straße ist jetzt wieder komplett offen. Die Fahrzeuge sind abgeschleppt worden. Es geht zweispurig weiter. Es staut aber noch weit zurück in beiden Fahrtrichtungen. Langsam füllen sich schon die üblichen Straßen in unseren Städten im Feierabendverkehr. Von der Brenner Autobahn werden uns zurzeit keine Probleme gemeldet. Sichere Fahrt.
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3: Herz zeigen für Kinderherz. Ja, dass wir Südtiroler eng zusammenrücken, wenn Hilfe gebraucht wird, ist kein Geheimnis. Richtig schön. Auch diesen Sommer wieder auf dem Ritten beispielsweise. Einmal die Tourismusgenossenschaft, die im Rahmen ihrer Kino unterm Lichtenstern Spenden gesammelt hat. Und dann die Rittner Sommerspiele mit ihrer alljährlichen Spendenaktion. Unsere Südtiroler des Tages gleich.

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1: Richtig gut Theater spielen und uns unterhalten. Ja, das können und machen sie seit vielen Jahren, die Ritner Sommerspieler. Aber können noch viel, viel mehr. Anderen helfen und richtig tolle Sammelboxen basteln. 6.800 Euro für den Verein Kinderherz. Obmann Andreas Baumgartner hat es mit seinem Team möglich gemacht. Hoi, grüß dich.
2: Ja, hallo, grüß dich. Schönen Nachmittag auch von meiner Seite.
1: Ihr vereint tolles Sommer-Freilichttheater mit dem guten Zweck und das seit vielen Jahren schon eigentlich.
2: Ja, das stimmt. Das ist uns jetzt schon über Jahre alt, ein großes Anliegen. Uns geht es ja alle so gut. Wir können uns unterhalten, lachen bei einem schönen Theaterabend in der Kommende und dann versuchen wir die Leute zu animieren, an die zu denken, die einfach ein schweres Schicksal zu tragen haben und dann versuchen wir die Leute eben zu motivieren, da in unser großes Spendenherz etwas einzulegen, wo wir nach allem froh sein, dass wir eine tolle Summe zum Ende übergeben können.
1: Naja, und ihr seid auch beim Spendenaufruf ziemlich kreativ. Im Programmheft macht ihr darauf aufmerksam und ihr seid nicht nur Wort und Mimik kreativ auf der Bühne.
2: Zum Vorstellungsbeginn gehe ich kurz vor die Bühne und stelle es nochmal vor, dass einfach der Spendergeist gut geweckt wird und dann auch draußen beim Ausgehen. Dann steht so ein ganz großes rotes Herz, das daran erinnert, zum Spenden.
1: Ja, nach den Sommerspielen ist vor den Sommerspielen. Wir drücken die Daumen für die nächsten Produktionen. Geht ja mit der Planungsphase im Oktober wieder los. Inzwischen dürfen wir euer Team und all eure spendierfreudigen Zuschauer zu unseren Südtirolern des Tages machen.
2: Ja, danke, sag ich nochmal. Und wie gesagt, das ist eine Auszeichnung für das Publikum, die so toll und tatkräftig gespendet haben. Danke nochmal.
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0: einen schönen Feierabend. Wenn sich was in unserem Leben verändert, weiß nicht wieso, aber oft haben wir den Drang, das dann auch nach außen hin zu zeigen. Mit einem neuen Haarschnitt beispielsweise gibt uns irgendwie ein gutes und befreiendes Gefühl. Und genau deswegen trägt Lola Young jetzt auch einen Fokuhila. Mit Messi. Gleich in voller Länge.
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0: Die Happy Songs auf Südtirol 1 zum Montagfeierabend. Ja, die einen schon beim Kids verköstigen, so langsam in die Abendroutine kommen. Und wieder die anderen, die geistern heute noch so ein bisschen aus.
1: Heint bin's im Saarntal.
2: Allerletzte Chance, heute noch dabei zu sein.
3: Das ist doch Saarner Stolzfest und da muss man einfach gehen.
2: Saarner Kirchtig, Ausklang in Saarntal.
4: Komm ich über den Leiter, ich war her. 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
5: Bei uns im Schlangengebiet.
2: Die Summer Classics in Seis, heute das Abschlusskonzert. Das Alea-Ensemble verzaubert ihren Montagabend. Pfarrkirche Seis, 20.30 Uhr.
6: Heute in Meran.
2: Das Südtirol-Festival ist voll am Laufen. Da sind wir noch mittendrin zwischen Klassik, Barock, Jazz, Weltmusik. Im Kursaal wartet heute das Mahler Chamber Orchester auf Sie. Und hier im Hintergrund hören Sie Yuya Wang, Ausnahmesolistin am Piano. Sie wird heute auch da sein. 20.30 Uhr, Maran-Kursaal. Und noch ein Tipp für die ganze Family, nachts im Museum. Das Schreibmaschinenmuseum in Bartschins geht mit Ihnen und Ihren Kindern auf Nachtspritztour. Im Mittelpunkt steht die aktuelle Sonderausstellung Typing Toys. Kinderschreibmaschinen und anderes Blechspielzeug aus vergangenen Zeiten. Nachts im Museum startet um 20.30 Uhr. Vorher bitte unbedingt anmelden, direkt im Schreibmaschinenmuseum.
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3: Es ist 5:30.
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3: Wir sind mittendrin im Feierabendverkehr. 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
5: Noch immer sehr langsam geht's auf der Finchgauer Staatsstraße weiter zwischen Naturns und Forst. Es staut in beiden Fahrtrichtungen immer streckenweise wegen der Baustelle. Auf der Mebo stockt's in Fahrtrichtung Meran kurz vor der Ausfahrt Meran Untermais wegen Überlastung. Auf der Brenner Staatsstraße bei Klausen dauert es länger wegen der Baustelle. Es staut dort bis zur Finnisser Haltestelle zurück. Stark gefüllt sind unsere Städte im Feierabendverkehr, Brixen und auch Brunecker Stadtgebiet. Gerade mehr los jetzt in Bozen rund um den Bahnhof, auf der Galilei, Innsbrucker und Torricelli Straße und in Meran auf der Petrarca- und Romstraße. Viel los auch noch in Lana auf der Meraner Straße stadteinwärts. Es staut bis zur Max-Valier Straße zurück. Auf der Brenner Autobahn, da läuft's.
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5: Der Regen hat uns schon in vielen Teilen fest im Griff. Gerade regnet es etwas mehr im Unterland und auch im Eisack und Grönertal. Noch voraussichtlich bis in die Nacht soll es immer wieder auch etwas stärker gewittern. Der Tag morgen wird wieder sehr sonnig, Gewitter sind dann voraussichtlich am Nachmittag wieder dabei. Dazu gibt's 25 bis 32 Grad. Gerade hat es in Marienberg 22 Grad, in Radein 19, im Pfunders 24 und in Sechsten 25 Grad. Schöne

0: 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Ob frisch verliebt, seit 20 Jahren verheiratet oder gerade glücklich Single, in der Liebe kann's schnell mal kompliziert werden. Denn manchmal reicht ein Blick, ein Lächeln oder ein kleiner Flirt und schon stellt sich die große Frage, ja, was soll ich denn jetzt machen? Genau für solche Fälle gibt's bei Südtirol 1 unseren Beziehungscoach Dr. Don Juan. Er hat für jedes Liebesproblem einen Rat und wenn's ganz heikel wird, wird's natürlich erst richtig interessant. So wie heute. Ein erfolgreicher Geschäftsmann, eine hübsche Sekretärin, die ganz offensichtlich mit ihm flirtet und ein kleines, aber nicht ganz unwichtiges Detail, er ist verheiratet. Gleich.
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13: Hola, señores y señores! Mi nombre es Don Juan Casanova de la Vega y de Astra, manca de mi amore! Der Ihre Fragen zu Ihrer Beziehung beantwortet. Heute haben wir eine Mail von dem Heinrich aus Bozen. Und Heinrich schreibt: Lieber Herr Dr. Don Juan Casanova de la Vega y de Astra, manca de mi amore! Ich bin ein erfolgreicher Geschäftsmann und habe eine sehr hübsche Sekretärin, die mich dauernd einladend anlächelt. Das Problem ist aber, ich bin verheiratet. Ich weiß nicht, was ich tun soll. Was raten Sie mir? Nun, lieber Heinrich, Sie könnten mir die Telefonnummer Ihrer Sekretärin geben. Also nur, damit ich ihr sagen kann, dass sie sich nicht dauernd so einladend anlächeln soll, ja? Sie, porque, warum? Also, weil, wenn es weitergeht, geht es Ihnen womöglich wie eine Bekannte von mir. Ein Hombre, dem hat auch sein Anwalt angerufen und gesagt: Hombre, ich habe eine gute und eine schlechte Nachricht. Welche willst du zuerst hören? Sagt mein Bekannter: die gute. Meint der Anwalt: deine Frau hat ein Bild gefunden, das wahrscheinlich über 3 Millionen Euro wert ist. Sagt mein Bekannter: toll. Und was ist die schlechte Nachricht? Sagt der Anwalt: das Bild ist von dir und deiner Sekretärin. Ole.
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1: Wir haben es 10 vor 6, die Nachrichten.
2: Nächster Zugstreik startet heute Abend. 10 Millionen vom Land für Neubau von Schutzhütte. Das Wetter unbeständig. Ich bin Florian Scheringer, guten Abend.
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2: Heute gab es für viele Pendler, vor allem aber auch für Schüler, am ersten Schultag ziemliche Probleme. Es gab ja am Vormittag einen Busstreik und dazu auch noch einen Zugstreik, der bis zum Nachmittag gedauert hat. Als wäre das nicht genug, kommt heute Abend noch ein weiterer nationaler Zugstreik dazu. Von heute 21 Uhr bis morgen 21 Uhr kann es zu Ausfällen bei Regional- und Fernzügen aller Betreiber kommen. Auch der Schienenersatzverkehr zwischen Meran und Mals ist betroffen. Garantiert werden morgen nur bestimmte Verbindungen zwischen 6 und 9 Uhr sowie zwischen 18 und 21 Uhr. Nicht nur die Schule, sondern auch der Kindergarten ist heute wieder losgegangen. Für viele berufstätige Eltern ist das eine ziemliche Herausforderung. In der ersten Woche gibt es in den deutschsprachigen Kindergärten nämlich keine verlängerten Betreuungszeiten. Um 12:30 ist Schluss. Eltern müssen deshalb oft Urlaub nehmen oder mit ihrem Arbeitgeber verhandeln, dass sie früher gehen können, um die Kinder abzuholen. Das sei ein unnötiger Stress, findet Gleichstellungsrätin Brigitte Hofer. Sie fordert deshalb, dass die längeren Öffnungszeiten schon von Beginn an angeboten werden. Das Land will die Regensburger Hütte in Gröden neu bauen und lässt sich das ordentlich Geld kosten. 10 Millionen Euro sollen dafür ausgegeben werden. Die Schutzhütte befindet sich im Naturpark Buetz-Geisler auf knapp über 2000 Metern Höhe und gehört dem Land. Weil es große Mängel bei der Statik und beim Brandschutz gibt, würde sich eine Sanierung nicht auszahlen, sagt Landesrat Christian Bianchi. Deshalb soll die Hütte abgerissen und neu gebaut werden. Das neue Gebäude soll 79 Schlafplätze haben. Die AfD hat im deutschen Bundesland Sachsen-Anhalt haushoch die Wahlen gewonnen. Nicht, weil sie ein so tolles Programm hat und auch nicht, weil alle ihre Wähler Rechtsextreme oder Neonazis sind, sagt Landeshauptmann Arno Kompatscher. Das seien Menschen, die mit der bisherigen Politik unzufrieden sind. Und das sollte den etablierten Parteien zu denken geben, sagt Kompatscher.
4: Es gilt eben nicht nur auf die Populisten zu schimpfen, sondern auch Antworten zu geben, die die Menschen wieder überzeugen, vernünftige, moderate Parteien zu wählen, die auch tatsächlich konkrete Lösungsvorschläge erarbeiten. Solche hat AfD ja nicht.
2: Die bisherige Regierungspartei in Sachsen-Anhalt, die CDU, zeigt sich jedenfalls besorgt. Parteichef Friedrich Merz hat heute gesagt, dass man viel anders machen müsse und dass es Reformen brauche. Großes Glück hatten heute drei Insassen eines kleinen Flugzeugs im Trentino. Während des Fluges gab es technische Probleme mit der Cessna. Der Pilot ist beim Versuch einer Notlandung auf einem Skihügel oberhalb von Rovereto heftig auf dem Boden aufgeprallt. Neben dem Pilot waren auch seine Frau und die gemeinsame Tochter an Bord. Die Familie kommt aus München. Sie alle haben den Absturz überlebt und wurden mit teils schweren Verletzungen ins Krankenhaus gebracht. Und jetzt überwiegen die Wolken, gleich mehr zum Wetter.
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8: Verteilt im Land fallen schon einige Regenplatscher. Gerade fallen sie etwas stärker am Alpenhauptkamm. Morgen gibt die Sonne dann wieder ihr Bestes. Es ziehen dann in Richtung Nachmittag immer mehr Wolken dazu und es entstehen dann auch wieder ein paar Wärmegewitter. Wir erreichen Top-Temperaturen von 25 bis 32 Grad. Aktuell hat es in St. Walburg 20 Grad, in Neumarkt 27, in Pfalz 22 und in Doblach 25 Grad.
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8: Auf der Finchgauer Staatsstraße immer noch schleppender Verkehr zwischen Naturns und Forst. Es sind viele unterwegs, beide Fahrtrichtungen sind überlastet. Auf der Mebo staut es in Fahrtrichtung Meran gut einen Kilometer kurz vor der Ausfahrt Meran-Untermais wegen Überlastung. Lange Staukolonnen noch auf der Brenner Staatsstraße bei Klausen. Dort wird gearbeitet, es geht nur einspurig vorbei, es staut besonders in Richtung Süden. Überlastet ist wie gewohnt die Bustertaler Staatsstraße in Fahrtrichtung Bruneck, einmal zwischen Mautstelle Brixenfahren und Mühlbach und noch weiter zwischen St. Sigmund und Kerns. Im Feierabendverkehr dauert es auch in unseren Städten Brixen und Bruneck länger. In Bozen jetzt mehr los, rund um den Bahnhof, auf der Galilei- und Innsbrucker Straße und auch noch bei der Mebo-Brücke Eppern und in Meran noch auf der Betrachka- und Romstraße. Viel los zurzeit auch noch in Lana auf der Meraner Straße stadteinwärts. Dort staut es bis zur Max-Verlier-Straße zurück. Grünes Licht gibt's für die Brenner Autobahn. Kommen Sie gut heim.
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1: Nicht normal in die Schule gestartet, heute die Sarna. Klar, einmal wegen des Kirchtags, aber auch wegen des Deckeneinsturzes von vor ein paar Wochen in der Mittelschule von Sarntein. Wir erinnern uns, von der Notlösung hören wir gleich nach Clock Clock, Dio Cruz und One Republic, unsere drei Feierabendsongs nonstop.

0: Clock, Clock und gleich Glass Animals, einen schönen Feierabend. Dieser Deckeneinsturz in der Mittelschule von Sarndein. Wir haben alle noch die Bilder im Kopf. Hat vor ein paar Wochen für viel Aufsehen gesorgt. Ganz normaler Schulbeginn heute war dort also nicht möglich. Die Direktion und Bürgermeister Josef Mayer haben die rund 250 Schüler einfach anderswo untergebracht.
1: Wir teilen uns auf 4 Klassen in der Grundschule, 2 in der Musikschule, 2 weitere seien im Pfarrheim untergebracht und 2 in der alten Feuerwehrhalle.
0: Die Ausweichquartiere wurden mit dem Nötigsten ausgestattet.
1: Wir haben die Stühle, die Bänke, die digitalen Schultafeln haben wir rausgeholt. Jetzt braucht man halt noch einiges an Schulmaterial. Wir hoffen das wirklich ganz stark, dass uns die Staatsanwaltschaft mitteilt, welche Räume zugänglich sein oder ob die ganze Schule den ganzen Winter über geschlossen bleibt.
0: Das wäre dann ein größeres Problem, weil 2 Wochen kann der Schulbetrieb in eingeschränkter Form schon aufrechterhalten werden. Dann wird es schon schwierig.
1: Wir haben 2 Turnhallen und keine für Bad ist zugänglich und die neue ist immerhin erst 2017 in Betrieb genommen geworden und seitdem haben wir schon laut. Und alles in allem bin ich sehr optimistisch, dass der Großteil für den Bau irgendwann freigeben wird.
0: Wir bleiben da

0: Tipps zum ersten Feierabend diese Woche. Ich bin Magdalena Dummel, hallo ins ganze Land. Jetzt auch wieder mit coolen Fußballaussichten fürs Wochenende.
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0: 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FC Südtirol gegen Modena. 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

Cat Eye, ja, eine der Girl Groups momentan. Einfach crazy. Weltweit wurde gecastet und aus 120.000 Bewerberinnen sind es am Ende diese 6 geworden. Ja, solche Mammutaufgaben haben Sie heute hoffentlich nicht mehr zu erledigen. Einen schönen Feierabend mit Musik Made in Südtirol jetzt auf Südtirol 1.

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3: Unser Verkehrsupdate um gleich 6:30.
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3: Ja, bis nach Hause dauert es heute noch teilweise länger. 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
4: Überlastet sind noch unsere Straßen. Einmal die Mebo in Fahrt Richtung Meran. Es staut vor der Ausfahrt Meran unter Mais kurz zurück. Auf der Finchgauer Staatsstraße stockt es noch in Fahrt Richtung Meran zwischen Rabland und Döll. Lange Überlastungskolonne noch auf der Brenner Staatsstraße bei Klausen in Richtung Süden. Dort wird asphaltiert, es geht deshalb nur einspurig vorbei. Es staut noch bis zur Villnisser Haltestelle zurück. Eingebremst werden sie noch auf der Bustertaler Staatsstraße in Fahrtrichtung Bruneck zwischen Mautstelle Brixenfahren und Mühlbach und noch bei Kierns. Etwas länger dauert es noch in unseren Städten Meran, Brixen und Bruneck. In Boots noch viel los rund um den Bahnhof und auf der Galileistraße. Auf der Brenner Autobahn, da passt's.
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4: Gerade hat es in Algund 29 Grad, in Wiesen 25, in Gais 28 und in Deutschenhofen 20 Grad. Starker Regen mit Blitzen fällt gerade mehr im Wipptal und auch im hinteren Ahrental. Die Gewitter ziehen dann heute noch bis in die Nacht. Morgen gibt es dann wieder viel Sonne am Vormittag. Im Laufe des Tages kommen dann immer mehr Wolken dazu, die auch ein paar Regenduschen dalassen. Dazu gibt es 25 bis 32 Grad.
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0: Unforgettable. Südtirol 1 Live mit Magdalena Dummel und den besten Songs zum Haxen hochlegen für einen relaxten Feierabend. Vermisst sie gleich. 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Bevor dann morgen der ganze Trubel wieder von vorne losgeht, wir werden sie auch da wieder gut in den Tag begleiten, versprochen.
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4: Schönen Abend, es ist 10 vor 7.
5: Nach AfD-Wahlsieg soll man sich regieren lassen? Minderheitenschutz, Erfolge, aber auch Herausforderungen. Das Wetter, stellenweise starke Regenschauer und Gewitter. Ich bin Florian Scheringer, guten Abend.
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5: Die etablierten Parteien in Deutschland haben bisher alles versucht, um die AfD auszugrenzen. Niemand will mit ihr zusammenarbeiten. Stichwort Brandmauer. Das hat aber nicht funktioniert. Jetzt hat die als rechtsextrem eingestufte AfD im Bundesland Sachsen-Anhalt einen klaren Wahlsieg eingefahren. Soll man sie jetzt auch regieren lassen? Landeshauptmann Arno Kompatscher meint.
7: Es ist ein demokratisches Wahlergebnis auf jeden Fall zu respektieren. Die Mehrheit liegt insgesamt nicht bei AfD, aber AfD ist eindeutig die stärkste Kraft. Und damit müssen die Parteien in Deutschland jetzt umgehen.
5: Wie die AfD eine Regierung bilden könnte, ist noch unklar. Sie hat die absolute Mehrheit nicht geschafft und braucht einen Koalitionspartner. Das könnte am ehesten das Bündnis Sarah Wagenknecht sein. AfD-Spitzenkandidat Ulrich Siegmund hat aber noch eine andere Idee. Alleine regieren und mit einzelnen Abgeordneten von anderen Parteien feste Vereinbarungen treffen, um eine Mehrheit zu erreichen. Das Land will die Regensburger Hütte in Gröden neu bauen und lässt sich das ordentlich Geld kosten. 10 Millionen Euro sollen dafür ausgegeben werden. Die Schutzhütte befindet sich im Naturpark Puetz-Geisler auf knapp über 2000 Metern Höhe und gehört dem Land. Weil es große Mängel bei der Statik und beim Brandschutz gibt, würde sich eine Sanierung nicht auszahlen, sagt Landesrat Christian Bianchi. Deshalb soll die Hütte abgerissen und neu gebaut werden. Das neue Gebäude soll 79 Schlafplätze haben. Nach der großen Feier in Meran am Samstag zum 80. Jahrestag des Pariser Vertrags haben heute Experten in Bozen über den Minderheitenschutz in Südtirol diskutiert. Vor allem ging es darum, wie sehr die Bestimmungen des Pariser Vertrags auch in Zukunft noch greifen. Der Rechtsprofessor Walter Obwexer von der Uni Innsbruck sagt,
8: da wir jetzt ja auf 80 Jahre Pariser Vertrag zurückblicken, geht es auch darum, 80 Jahre vorauszuschauen und die Frage zu stellen, reichen diese Mechanismen, die wir heute haben, auch aus, um in den nächsten Jahrzehnten die beiden Minderheiten ausreichend zu schützen?
5: Der Schutz von Deutschen und Ladinern sei eine laufende Herausforderung und man dürfe sich nicht auf dem ausruhen, was es schon gibt, sagt Obwexer. Trotzdem sei die Autonomie heute auf einem sehr guten Stand. Heute gab es für viele Pendler, vor allem aber auch für Schüler am ersten Schultag ziemliche Probleme. Es gab ja Vormittag einen Busstreik und dazu auch noch einen Zugstreik, der bis zum Nachmittag gedauert hat. Als wäre das nicht genug, kommt heute Abend noch ein weiterer nationaler Zugstreik dazu. Von heute 21 Uhr bis morgen 21 Uhr kann es zu Ausfällen bei Regional- und Fernzügen aller Betreiber kommen. Auch der Schienenersatzverkehr zwischen Meran und Mals ist betroffen. Garantiert werden morgen nur bestimmte Verbindungen zwischen 6 und 9 Uhr sowie zwischen 18 und 21 Uhr. Und gebietsweise regnet es kräftig. Mehr zum Wetter hören Sie gleich.
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4: Uns blendet die Sonne gerade noch, sehe dich fast nicht, Romy Gatterer. Aber nicht alle haben es sonniger.
14: Besonders im Wipptal regnet es und blitzt gerade richtig. Die Gewitter ziehen jetzt aber auch schon in Richtung Eisacktal weiter. Gerade hat es in Naturm 26 Grad, in Jenesien 23, in Ridnaun 14 und in Doblach 24 Grad. Morgen legt die Sonne dann wieder gut vor bei 25 bis 32 Grad. Am Nachmittag sind dann Regenschauer und Gewitter wieder auf dem Programm.
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14: Vorsicht, Plastiktopf auf der Mebo. Nach der Ausfahrt Marling Richtung Algund liegt er auf der Überholspur. Er ist 1 Meter mal 1 Meter groß, melden uns Südtirol 1 Hörer. Die Einsatzkräfte sind informiert, fahren sehr besonders vorsichtig. Vorsicht, Plastiktopf auf der Mebo. Nach der Ausfahrt Marling Richtung Algund liegt er auf der Überholspur. Eingebremst werden sie jetzt noch auf der Brenner Staatsstraße bei Klausen in Richtung Süden wegen Überlastung. Und noch etwas länger dauert es noch im Meraner Stadtzentrum auf der Betrachter- und Romstraße. Auf der Brenner Autobahn, da läuft's. Sichere Fahrt.
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4: Die Kids so langsam ready für die Koje machen oder sie so langsam davon überzeugen, runterzukommen, weil morgen früher aufzustehen ist. Wir helfen ihnen beim Nervenbehalten mit Musik. Viel Gutes auch diese Stunde mit dabei. Bryan Adams gibt's noch, Ariana Grande, Selena Gomez und Ray ist auch mit dabei. Einen schönen Montagabend.

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0: Schönen Montagabend mit Südtirol 1. Willkommen. Wann sind Sie eigentlich am kreativsten? Jetzt am Abend vielleicht, wenn es daheim ein bisschen ruhiger wird, beim Abendspaziergang oder vielleicht ja sogar über Nacht? Schenken Sie ganz einfach uns Ihre Kreativität. Die brauchen wir auch heuer wieder für den Südtirol Hilft Benefizwein Lumina. Sie gestalten die Etiketten, ja, eben Etiketten, weil wir ja heuer zwei Weine haben und zwei Etiketten brauchen. Einen weißen und einen roten. Der Kellermeister der Kellerei Kurtatsch, Andreas Kofler.
1: Das ist eine Aktion, die uns als Kellerei Kurtatsch schon lang begeistert. Ich glaube, dort kann man wirklich viel Gutes tun. Was da alles für Projekte umgesetzt werden, ist fantastisch. Und da, wie viele Leute bei Südtirol Hilft wirklich freiwillig da mithelfen und was Gutes tun. Und wir wollten als Kellerei auch einen Beitrag leisten. Wir sind eine Genossenschaft, die was das Soziale auch im DNA hat. Und wenn man da mithelfen kann, glaube ich, tut das in alle gut, in unsere 190 Mitglieder auch. Die haben auch große Freude damit, dass sie mittun können. Und dementsprechend wurden wir gleich schon Feuer und Flamme da mitzumachen. Ja.
0: Alle genauen Infos haben wir für Sie online gestellt. Einfach vorbeiklicken, kreativ werden und uns helfen, auch heuer wieder vielen Südtirolern in Not zu helfen.

0: Radio 1 an diesem besonderen Montag. Der Schulstart ist geglückt, hoffentlich. Und irgendwie haben wir das Gefühl, jetzt in diesen Tagen noch alles zu dreisten. Ich meine, schwimmen, Radfahren, in die Kurzen unterwegs sein, am Abend draußen sitzen noch möglichst lange, weil der Hochsommer ist jetzt wohl so langsam auf der Zielgeraden. Romy Gatterer.
1: Heute und morgen erreichen wir noch über 30 Grad. Das sind dann Hitzetag Nummer 7 und 8 im September. Das ist schon mal rekordverdächtig. Normalerweise gibt es im September nur 2-3 Mal über 30 Grad, also insgesamt ein extrem langer und heißer Sommer.
0: Ja, und übermorgen dann der Wetterumschwung.
1: Ein Genuativ ist am Start mit Regen im ganzen Land. Dann gibt es den Temperatursturz auf 25 Grad. Das letzte Mal kühler als 25 Grad in Bozen, das ist lange her. Fast 3 Monate. Am 10. Juni hatte es nur 18 Grad. Also Temperatursturz übermorgen, heute und morgen noch heiß.
0: Und das genießen, genießen, genießen wir am besten.
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0: Montag ist so gut wie geschafft. Die Nachtschicht schaffen wir auch noch alle gemeinsam mit viel Musik natürlich, wie von Offenbach gleich. Einen schönen Abend, Südtirol. Herz zeigen für Kinderherz. Wir Südtiroler sind füreinander da. Bei jeder noch so kleinen oder größeren Aktion denken wir an unsere Landsleute. Die Rittner Sommerspiele haben auch heuer wieder Spendenboxen aufgestellt und für den Verein Kinderherz gespendet. Obmann Andreas Baumgartner.
1: Wir haben da so um die 6.800 Euro gesammelt und das ist eine tolle Steigerung. Es geht uns da jetzt nicht um einen Rekord zu brechen, sondern es geht uns darum, eine Summe einfach übergeben zu können, um zu schieren, richtig. Sie ist. Und das sage ich auch allen wieder, der Applaus, den wir ins Machen, der gehört, oder vor allem in die an Spenden.
0: Ja, dafür sind das gesamte Team und vor allem die vielen Zuschauer eben unsere Südtiroler des Tages. Das komplette Interview haben wir wie immer online gestellt für Sie.
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0: schönen Abend.
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0: Heute ein Mix aus allem und morgen gibt's auch nochmal alles. Romigatterer.
2: Wir starten mit viel Sonne in den Dienstag. Am Nachmittag ziehen dann immer mehr Wolken dazu, die auch ein paar Ladungen Regen dalassen. 25 bis 32 Grad gehen sich morgen noch aus. Dann am Mittwoch kühlt's spürbar ab und dann gibt's Regen im ganzen Land.

0: Evanescence zum Montagabend mit mir, Magdalena Dummel. Fand, dass Sie da sind.
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0: Der abnehmende Mond im stolzen Zeichen des Löwen. Daniel Reiner mit den Mondtipps.
2: Es wird nicht tief gestapelt. Astrologisch gesehen bringt uns die aktuelle Konstellation eine riesige Portion Selbstbewusstsein, Mut und Kreativität. Wenn also schon länger ein schwieriges Gespräch verschoben wurde oder wenn im Job mit einer neuen Idee geglänzt werden soll, dann ist jetzt genau der richtige Zeitpunkt, um die Bühne zu betreten. Und natürlich, wie immer bei Löwemond, Friseurbesuch. Kräftiges, dichtes Haar, ein starker Halt und spürbar mehr Volumen werden versprochen.
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James Young auf Südtirol 1, mein Rausschmeißer für heute. Das war Südtirol 1 Live mit Magdalena Dummel. Wünsche Ihnen noch einen schönen Abend. Allen Schul- und Kindergartenkids morgen einen schönen, wirklich ersten richtigen Schul- und Kindergartentag. Das wird sicher super und wir hören uns dann am Nachmittag wieder. Bis dahin, machen Sie es gut, eine gute Zeit.

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0: auf Südtirol 1.
1: Ray Dalton, Go That High.
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1: Kamerad, Love Sober.
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0: Neu auf Südtirol 1.
1: Lai und David Puentes, Golden Summer.
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